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1: Mit Helene Feichtenhofer. Schönen guten Morgen. Österreichs Fußballnationalteam kann gestern Abend den nächsten Sieg in der Nations League einfahren. Die Österreicher gewinnen gegen den Kosovo mit 3:1. David Affengruber, Junior Adamu und Kani Chukwuemeka treffen für Österreich. Fürs ÖFB-Team ist es bereits der 2. Sieg nach dem 3:1 gegen Israel und die Österreicher führen damit auch in der Tabelle. Bei den World Skills, den Berufsweltmeisterschaften in Shanghai, gibt es einen wahren Medaillenregen für Österreich. Die jungen Fachkräfte können insgesamt 10 Medaillen holen. Dazu kommen noch 20 Medals for Excellence. Das sind hervorragende Leistungen knapp hinter dem Podium. Das rot-weiß-rote Team landet damit im Gesamtklassement auf dem 7. Platz unter den weltweit rund 70 teilnehmenden Ländern und Regionen. In einer Sondersitzung des Nationalrats geht es heute um die neue Spritpreisbremse. Die Grünen haben gestern bereits im Vorfeld zusätzlich eine Öffi-Preisbremse gefordert, damit die Preise fürs Klimaticket und regionale Zeitkarten nicht teurer werden. Schlagen sie vor, dass Bund und Länder die Ticketpreise deckeln sollen. Zusätzlich sollen die Mineralölkonzerne stärker in die Pflicht genommen werden, indem ihre Gewinnmargen enger begrenzt werden. Das Münchner Oktoberfest zieht auch heuer wieder die Massen an. Nach einer Woche waren schon rund 3,8 Millionen Menschen auf der Wiesn, schätzt die Festleitung. Das sind mehr als letztes Jahr. Da waren es nach einer Woche rund 3,5 Millionen Besucher. Das Oktoberfest in München läuft noch bis Sonntag.

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1: Eishockey. Die Innsbrucker Haie treffen auf die Pioniers Vorarlberg. Kommenden Mittwoch um 19.15 Uhr in der Innsbrucker TIVAK Arena. Live mit Nant in Elmau. Mit Live-Musik, regionalen Verkaufsständen sowie Speisen und Getränken. Am kommenden Mittwoch ab 18.30 Uhr im Musikpavillon Elmau. Der Eintritt ist frei. Die Höhlenweg-Trophy Wildschönau. Das Wander- und Trailrunning-Event am 3. Oktober. Anmeldeschluss ist der 30. September. Mehr dazu auf wildschönau.com. Die Gesprächsreihe Auf dem roten Stuhl im Komma in Wörgl. Am kommenden Freitag um 20 Uhr. Roland Thüringer und Bernhard Speer sind zu Gast bei Bernhard Ecker. Alle weiteren Infos und Tickets gibt's unter komma.at. Contra K im Metropolkino. Am kommenden Freitag um 20 Uhr bringt er sein Konzert live aus Hamburg auf die große Leinwand. Tickets gibt's unter www.metropol-kino.at oder direkt an der Kinokasse. Und die Innsbrucker Herbstmesse. Vom 7. bis 11. Oktober gibt's wieder Neues in Sachen Wohnen, Mode, Kulinarik und so weiter. Mehr dazu auf herbstmesse.info.
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13: Guten Morgen, hier ist das Tirolwetter bei Live-Radio mit Lena Holzer und Tirol bekommt heute wieder ordentliche Portion Spätsommer.
14: Ja, nicht nur heute, voraussichtlich die ganze Woche. Wir starten heute mit herbstlichen Morgentemperaturen. 7 Grad hat es in Telfs und 10 Grad in Kramsach. Am Himmel gibt es noch ein paar Restwolken und Nebelfelder. Die sind aber schnell Geschichte, danach Sonne satt, oft sogar ein wolkenloser Himmel. Außerdem wird es am Nachmittag richtig warm für Ende September mit 23 bis 27 Grad. Auch oben am Berg wird es mild auf 2000 Metern, 14 bis 18 Grad und der Wind bleibt schwach.
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13: Viele Tiroler Kinder gehen in eine gesunde Schule, Beate Lena.
14: Insgesamt 104 Tiroler Schulen haben das Gütesiegel Gesunde Schule. 9 neue sind jetzt dazugekommen, zum Beispiel die Volksschulen Volders oder St. Leonhard im Pitztal und auch die Mittelschule Pfunznau das Spiss. Die Schulen setzen zum Beispiel auf viel Bewegung in den Pausen oder lernen den Kindern schon in jungen Jahren, was gesunde Ernährung und psychische Gesundheit eigentlich bedeuten. So sollen sie von klein auf für die Zukunft einen gesunden Lebensstil bekommen.
13: Es ist kurz vor 6.
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15: Mit Michael Scheder. Es läuft gut für unser Fußballnationalteam in der Nations League. Die Mannschaft von Ralf Rangnick hat gegen den Kosovo am Abend mit 3:1 gewonnen und hat aus 2 Spielen 6 Punkte geholt. Darauf kann man aufbauen, sagt der Teamchef.
16: Ich habe zu Beginn des Lehrgangs gesagt, es muss wieder scheppern im Training, und ich finde, heute hat es fast 90 Minuten gescheppert und im Training war es genauso, und deswegen war das jetzt schon mal der nächste Schritt, und da geht es jetzt weiter zu trainieren, weiter zu spielen, und dann ist es so, wie es heute eben war, nicht so angenehm gegen uns zu spielen.
15: Am Donnerstag geht es dann auswärts gegen Irland weiter. Bildungsminister Christoph Wiederkehr startet eine Initiative, damit Kinder weniger Zeit vor dem Bildschirm verbringen. Medien und Psychologie warnen schon lange vor den Folgen zu früher und intensiver Mediennutzung. Am Mittwoch lädt Wiederkehr Betroffene und Experten zu einem runden Tisch. Das Ziel: konkrete Empfehlungen für weniger Bildschirmzeit. Um die neue Spritpreisbremse zu beschließen, kommt der Nationalrat heute zu einer Sondersitzung zusammen. Für Oktober und November soll die Mineralölsteuer um 6,7 Cent und bei Diesel damit auf das EU-Minimum herabgesetzt werden. Außerdem soll die Marge der Mineralölkonzerne begrenzt werden. Die Grünen wünschen sich eine höhere Begrenzung. Außerdem möchten sie die Übergewinnsteuer auch auf Stromerzeuger, Gas und Fernwärme ausweiten. Das Münchner Oktoberfest ist auch heuer wieder ein absoluter Publikumsmagnet. Nach einer Woche waren schon rund 3,8 Millionen Menschen auf der Wiesn, schätzt die Festleitung. Das sind mehr als letztes Jahr, da waren es nach einer Woche rund 3,5 Millionen Besucher. Das Oktoberfest in München läuft noch bis Sonntag.
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14: Vom Oktoberfest der Blick auf die Tiroler Straßen, da schaut es im Moment gut aus. Freie Fahrt. Eure Staus und Blitzer bitte gerne melden 0512 20 80 85. Gute Fahrt.
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13: Guten Morgen.
14: Wunderschönen guten Morgen.
13: Ab in die nächste Sommerwoche. Mhm. In 3 Tagen ist Oktober und wir kratzen noch ein paar Tage an den 30 Grad.
14: Wahnsinn.
13: Ich liebe es. Guten Start in den Montag.

0: 5 nach 6, die Live-Radio-Frühstarter in der neuen Woche. Wow, was war das für ein geiles Sommerwochenende. Betonung auf Sommer, bitte.
1: Oh ja, es war herrlich. Ich war gestern 3 Stunden wandern zwischen Alpakas und Kühen Richtung Kellerjoch auf. Perfekte Bedingungen und ich habe sogar ein bisschen Farbe gekriegt.
0: Was das heißen soll bei dir, gell?
1: Eben.
0: Ich war ein bisschen traurig. Wie du sagst, feinstes Bergwetter. Ich hätte auch noch so eine schöne Tour heuer geplant, aber mein Füßchen lässt es gerade nicht zu. Ein bisschen verletzt.
1: Ja.
0: Aber das Beste daraus gemacht, ich war gestern am Mirminger Badesee. Ja, Badesee, 28 Grad, geschwitzt in der Sonne, lustig nur. Der See ist leer, also fast leer. Ein Lackerl ist nur da. Ich weiß nicht, ob man es denn auslassen kann, man See auslassen,
1: vielleicht
0: offenbar.
1: Ist bei denen einfach schon vorbei.
0: Da gibt es so eine Rutsche, die geht normal ins Wasser und die hört einfach in der Luft auf. Sieht lustig aus, aber war fein.
1: Super Bild. Heute noch einmal, beziehungsweise die ganze Woche. Ich habe trotzdem am Wochenende schon meine Herbstdeko ausgepackt. Dabei Igelenzer und Kürbis, zumindest ein Hauch von Herbst im Spätsommer.
0: Und ich bin weiterhin mit kurzer Leiberl und kurzer Hose in der Arbeit. Ich hoffe, ihr auch. Genießt den Start in die nächste spätsommerliche Woche. Hier sind die Live-Radio-Frühstarter am Montag. Guten Morgen!

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0: gleich Viertel nach sechs.
1: Ab in die neue Woche. Guten Morgen am Montag mit den Live-Radio-Frühstartern. Wer fühlt sich heute so richtig glücklich? Wenn noch nicht, dann vielleicht gleich. Ist das ein Glückstag? Ist das ein Glückstag?
2: Oh ja, es ist einer. Irgendjemand unter uns hat einen Jackpot geknackt. Die Zahlen 2, 7, 9, 15, 25, 33, Zusatzzahl 21. Gratulation dem oder der Gewinnerin zu 3,1 Millionen Euro. Und auch beim Joker gibt es einen Glückspilz. 520601 bringen eine Gewinnsumme von rund 245.000 Euro. Also für zwei Auserwählte ein wahnsinnig glücklicher Start in die neue Woche.
1: Einziger Fehler dran?
2: Es sind nicht wir zwei.
1: Ja, Lito hat vergessen zu spielen.
2: Ich auch.
1: Lito, lern aus deinen Fehlern. Guten Morgen mit Live-Radio.
2: Morgen.

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1: Guten Morgen, die Live-Radio Frühstarter ab in die neue Woche mit einem 3:1-Sieg. Die Fußballnationalmannschaft gewinnt gegen den Kosovo am Abend mit einem jungen Tiroler Debütanten im Tor. Wie die Noten vom Teamchef ausfallen, gleich im Tirol-Update um 6:35.
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1: 5:30. Guten Morgen mit dem Tirolwetter bei Live-Radio. Lena Holzer, Sommer küsst Herbst.
0: So fühlt sich's momentan an. Nach diesem Traumwochenende geht's ganz ähnlich rein in die neue Woche. Wir starten frisch in Kitzbühel mit 8 und in Innsbruck mit 10 Grad. Um kurz nach 7 geht die Sonne auf und die dominiert schon bald. Oft ist es heute wieder wolkenlos. Die Temperaturen ziehen ordentlich an, 23 bis 27 Grad am Nachmittag. Im Inntal sind stellenweise bis zu 28 Grad möglich. Also in der Früh noch die Jacke, nachmittags dann wieder Spätsommermodus.
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1: Bei der Mautstelle Schönberg geht ein Wohnmobil in Flammen auf. Gestern Nachmittag bricht der Brand im Motorraum des Fahrzeugs aus, als der 49-jährige Fahrer gerade in die Mautstelle einfährt. Der Italiener, seine Frau, sein Sohn und die zwei Hunde schaffen es unverletzt nach draußen. Mitarbeiter der ASFINAG versuchen, den Brand einzudämmen, bis die Feuerwehr kommt. Was das Feuer ausgelöst hat, ist momentan noch nicht klar. Gemeiner Betrug im Bezirk Kitzbühel. Eine 69-Jährige bekommt über Social Media die große Liebe vorgegaukelt und eine schwere Krankheit. Deswegen überweist sie immer wieder Geld. Über 10.000 Euro sind innerhalb eines Jahres zusammengekommen. Jetzt ermittelt die Kriminalpolizei. Und zweiter Heimsieg. Die Fußballnationalmannschaft gewinnt das zweite Heimspiel gestern Abend gegen den Kosovo klar 3:1. Dabei neu im Tor der junge Tiroler Christian Sawiszycki. Teamchef Ralf Rangnick kann ihn nur loben.
2: Wir wussten, was für ein großes Talent da heranwächst und was da kommt. Und wenn man sieht, wie der da heute das gespielt hat, kann man ja eigentlich gar nicht glauben, dass er erst 19 ist und bisher noch gar nie in der A-Nationalmannschaft gespielt hat.
1: Am Donnerstag geht's für die Nationalmannschaft schon weiter, dann auswärts gegen Irland. 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
4: Wer schon zu früh unterwegs ist, kommt noch gut voran und sind keine Verzögerungen gemeldet. Staus und Blitzer bitte gerne durchgeben 0512 20 80 85.
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6: Guten Morgen.
4: Morgen.
6: Habt ihr auch geschafft und gescheit sein, oder?
4: Ja, ja.
6: Wer am Wochenende am Berg war und die Hütten genossen hat, hat natürlich am Nachbarstisch selber, ist man ja fein raus, vielleicht das ein oder andere Gespräch belauscht. So sind wir halt. Wir Tiroler sind ein wunderbares Volk. Neue Folge Bischer Tiroler in 5 Minuten.

0: 6:30. Guten Morgen mit den Live-Radio-Frühstartern am Montag. Habt ihr auch geschäftelt und gescheit sein, oder? Habt ihr auch am Wochenende zum Beispiel auf der Berghütte, natürlich am Nachbarstisch, das ein oder andere entzückende Gespräch belauscht? Es sind natürlich immer die anderen. Wie jeden Montag jetzt eine neue Folge.
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2: Wir alle kennen den einen, der immer alles besser weiß, gerne andere ausbessert oder zu allem seinen hochwertigen Senf dazugibt. Gerne auch zu Hause.
3: Du Schatz, hast gesehen, der Wiesinger ist gestorben. Herzinfarkt.
4: Herzinfarkt heißt es. Mit R. Herzinfarkt.
3: Ja, ich weiß eh, ist ja wurscht. Magst du auch noch einen Espresso?
4: Espresso, Himmel, das habe ich da schon 100 Mal gesagt.
3: Ja, aber trinken tust du nicht mehr gern.
4: Trinken tut man nicht. Man trinkt. Du tust ja auch nicht Fernsehen schauen tun.
3: Du machst mir echt zur Weißglut mit deinem dauernden Ausbessern.
4: Wenn, dann bring ich dich zur Weißglut.
2: Aber was anders. Mensch, wir könnten es heute nicht wieder mal fein haben. So ein bisschen Schmusibu wie im Urlaub auf Mallorca.
3: Also meines Wissens war ich noch nie auf Mallorca, wenn auf Mallorca. Also weiß ich leider gar nicht, was du meinst.
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0: 3:45. Guten Start in die neue Woche mit den Live-Radio-Frühstartern. Zweites Spiel, zweiter Sieg gestern Abend für Österreich in der Nations League. 3:1 gewinnt unsere Fußballnationalmannschaft in Wien gegen Kosovo. Leni findet, es war ein überzeugender Sieg.
1: Ja, es waren ein paar wackelige Phasen dabei, aber insgesamt haben sie es auf jeden Fall in der Hand gehabt.
0: Knallhart analysiert. Findet auch Coach Ralf Rangnick, der vor allem viele Junge mit ins Spiel gebracht hat, aber das Team als Ganzes tipptopp.
2: Ich finde, heute wäre es nicht korrekt, irgendjemand hervorzuheben, dass die Jungen es gut gemacht haben, die Debütanten es gut gemacht haben. Das haben sie selber alle gesehen. Und ja, das ist natürlich eine Bestätigung, dass wir da auf einem guten Weg sind.
0: Und über die Jungen, die Debütanten, wie auch unseren Tiroler Torhüter Christian Zawiszycki, gebürtiger Kufsteiner, sagt er:
2: Die machen es gut. Ja, das ist eigentlich das, was zählt. Ich kann nur noch mal sagen, ich habe zu Beginn des Lehrgangs gesagt, es muss wieder scheppern im Training. Und ich finde, heute hat es fast 90 Minuten gescheppert.
1: Gegen Ende der Partie war dann auch noch ein anderer Tiroler im Feld, Verteidiger Marco Friedl, der die Zeit beim Team immer sehr genießt.
3: Es sagen immer alle, dass wir Familie sind und das kann ich zu 100% bestätigen. Also es ist wirklich so harmonisch und so toll und deshalb ist die Zeit einfach da immer was Schönes und wir Jungs haben über das ganze Jahr eigentlich Kontakt.
0: Bisschen Kontakt haben sie die Woche auch noch. Österreich besiegt Kosovo 3:1 in der Nations League. Nächste Partie Donnerstagabend auswärts in Irland.
1: Guten Morgen mit Live-Radio.

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14: Guten Morgen mit dem Tirolwetter bei Live-Radio. Lena Holzer, der Kalender sagt Herbst, das Wetter eher noch nicht.
15: Weiter geht's mit Spätsommerfeeling in ganz Tirol. Am Nachmittag wird's auch heute wieder warm mit bis zu 27 Grad. Die Sonne geht bald auf und beim Blick in den Himmel gibt es schon einen kleinen Vorgeschmack. Meistens bleibt es auch heute wieder strahlend blau und wolkenlos. Der Wind bleibt schwach, also da können wir uns auf den nächsten Top-Tag freuen. Die aktuellen Temperaturen noch, wir messen aktuell 10 Grad in Alpbach und 11 Grad in Innsbruck.
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14: Silber für Tirol, Beate Lena.
18: Bei der Berufsweltmeisterschaft in Shanghai holt Vincent Track aus Breitenbach Silber für Österreich. Er wird Vize-Weltmeister in der Verfahrens- und Prozesstechnik. Bei den sogenannten World Skills treten Teilnehmer aus aller Welt in ihrem Beruf gegeneinander an und da zeigt sich, wir haben extrem gute Fachkräfte. Österreich holt 4-mal Silber, 6-mal Bronze und bekommt obendrauf noch 20 Medals for Excellence. Damit landet Österreich in der Nationenwertung auf Platz 7.
14: Es ist kurz vor 7.
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19: Mit Michael Scheder. Österreichs Fußballnationalteam hat am Abend in der Nations League im zweiten Spiel den zweiten 3:1-Sieg gefeiert. Die Tore für Österreich im Match gegen den Kosovo haben Affengruber, Adamu und Chukwu Emeka geschossen. Teamchef Ralf Rangnick ist zufrieden.
20: Es war klar, dass wir eine höhere Energie brauchen als der Gegner, wenn wir dieses Spiel gewinnen wollen, dass wir, was die Intensität angeht, richtig auf dem höchsten Niveau performen müssen. Und ich finde, dass das heute fast über das gesamte Spiel der Fall war. Deswegen haben wir das Spiel auch dominiert und kontrolliert. Das war genau so, wie wir uns das Spiel eigentlich auch vorgestellt hatten.
19: Kommenden Donnerstag spielt die Mannschaft von Rangnick in Dublin. Das Team reist als Führender von Gruppe 3 der Liga B mit einem Punktemaximum nach Irland. Am Sonntag ist dann das Spiel in Kosovo dran. In einer Sondersitzung des Nationalrats geht es heute um die neue Spritpreisbremse. Für Oktober und November soll Sprit um mehr als 12 Cent pro Liter billiger werden. Die Grünen haben gestern schon im Vorfeld zusätzlich eine Öffi-Preisbremse gefordert. Damit die Preise fürs Klimaticket und regionale Zeitkarten nicht noch höher werden, schlagen sie vor, dass Bund und Länder die Ticketpreise deckeln sollen. Die Verteidigungsminister der EU beraten heute in Brüssel unter anderem darüber, wie die Ukraine mit mehr Raketen des Luftabwehrsystems Patriot ausgestattet werden kann. Ein Vorschlag sieht nach Angaben eines ranghohen EU-Beamten vor, dass Mitgliedstaaten ihren Platz in der Warteschlange für Bestellungen mit der Ukraine tauschen. Das Patriot-System spielt eine zentrale Rolle beim Schutz vor ballistischen Raketen aus Russland. Eine Aschewolke vom Ätna legt den Flughafen Catania auf Sizilien weiter lahm. Alle Starts und Landungen sind heute bis Mittag gecancelt. Der Flughafen ist schon seit Samstagvormittag geschlossen. Viele Flüge sind auf die Airports Palermo und Comiso umgeleitet worden. Auch vergangene Woche war Catania wegen des Ätna 2 Tage geschlossen.
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15: Alles gut auf den Straßen, wenn ihr was für uns habt. Staus oder Blitzer, bitte gerne melden. 0512 20 80 85.
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14: Guten Morgen.
15: Schönen Start in die neue Woche.
14: Und gleich geht's wieder los bei der Live-Radio Frühstückstour. Wir knuspern und knabbern uns gut gestärkt in den Morgen, wo wir euch heute mit einem Frühstückssackerl überraschen. In 5 Minuten online auf liveradio.tirol gibt's außerdem auch alle Tourstops zum Nachlesen.

0: Guten Morgen mit den Live-Radio-Frühstartern. 7.07 Uhr und jetzt wird wieder geknuspert und geknabbert.
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3: Einen wunderschönen guten Morgen, liebe Lena, lieber Lito und happy Montag. Wir starten rein in die finale Woche der Live-Radio-Frühstückstour. Wir haben es übers Wochenende schon fast ein bisschen vermisst, aber heute, wo wir wieder ins Lager in Völs gekommen sind, es hat schon wieder so gut geschnuppert nach frischem Brot und vielen guten Dingen. Also ich glaube, da kriegt jeder Frühstücksmuffel Lust auf ein wunderbares Frühstück. Heute am Montag geht's ab ins Außerfern. Wir verteilen heute um 7 Uhr in Reutlingen. Wir sind jetzt gerade angekommen und die Leute vor Ort haben schon ganz fleißig auf uns gewartet und viele Augen sieht man da, die schon richtig funkeln. Also ich glaube, die können gar nicht erwarten, ein wunderbares Frühstückssackerl abzugreifen. Wir legen jetzt los mit der Verteilung. Alle, die noch Zeit und Lust haben, kommt gerne vorbei. Wir stehen beim großen Kreisverkehr, Höhe Apotheke, Höhe Raiffeisenbank. Kommt gerne vorbei, holt euch ein Frühstückssackerl, natürlich wie immer, solange der Vorrat reicht.
2: 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Wir verteilen jetzt in Reute, wie es die Laura schon gesagt hat, beim Kreisverkehr zwischen Obermarkt und Untermarkt. Lasst euch das Frühstück schmecken.
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0: Guten massiven guten Morgen am Montag mit den Live-Radio-Frühstartern. Was für ein Match in der Win-Today-Eishockey-League. Die Innsbrucker Haie gestern Abend in der Tiwag Arena in Innsbruck im Derby gegen Bozen. Starker Gegner, sauknapp verloren und die Stimmung in der Halle war bombastisch. Alles in allem wirklich eine super Hockey-Partie. Kollege Philipp Kranbacher.
1: Derby gegen Bozen, das verspricht immer ein harter Kampf zu werden und genau so ist es auch gekommen. Bei mir als Verteidiger Michael Kernberger erstmals im Dress der Haie beim Derby gegen Bozen. Wie hat es sich angefühlt, diese doch so hitzige Partie?
2: Ja, super. Also man hat wirklich gemerkt, dass es ein Derby ist. Es macht Spaß zum Spielen, die Fans sind toll und ich glaube, das war eine gute Partie zum Anschauen.
1: Gegen Ende hin, man war 2 Tore im Rückstand. Es ist richtig, richtig hitzig geworden. Goalie rausgenommen, Spieler dazugebracht. Man hat sogar noch den Treffer geschafft, den Anschlusstreffer. Leider hat es zum Ausgleich nicht gereicht. Kannst du kurz nach dem Spiel schon sagen, warum?
2: Ja, ist immer schwer. Es war eine sehr enge Partie. Wir hätten uns, glaube ich, das verdient, dass wir einen Ausgleich schießen. Aber so ist es halt einmal im Sport. Und Bozen ist auch eine gute Mannschaft. Da muss man Respekt geben. Und es war ein harter Kampf. Aber ich glaube, wir sind am richtigen Weg.
1: Fakt ist, die Partie heute macht Lust auf mehr. Und es gibt auch mehr. Mittwoch geht es nämlich schon weiter in der Tiwag Arena.
2: Genau, ja, da spielen wir gegen die Pioneers. Und da können wir hoffentlich die nächsten 3 Punkte einfahren.
0: Wir stehen hinter euch. Guten Morgen mit Live-Radio.

0: Die Live-Radio-Frühstarter am Montag. Guten Morgen und in Kirchbichl ist jetzt klar, was zum Großbrand in der Nacht auf gestern geführt hat. Die News zum Start in den Montag gleich um 7:55 im Tirol-Update.
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0: Fünf vor halb acht. Guten Morgen mit dem Tirolwetter bei Live-Radio. Lena Holzer, Pullover morgen, T-Shirt am Nachmittag.
22: Der Montag startet frisch. Wir messen 9 Grad in Jembach oder in Imst und 11 Grad in Innsbruck. Die ersten Bergspitzen im Karwendelgebirge leuchten schon in der zarten Morgensonne. Es gibt heute also wieder viel Sonne und oft sogar wolkenlosen Himmel. Die Temperaturen ziehen ordentlich an. Im Inntal sind am Nachmittag bis zu 28 Grad möglich. Goldenes Herbstwetter heute also und auch in den nächsten Tagen geht in dieser Tonart weiter.
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0: Schwierige Ermittlungen in Kirchbichl, Beate Lehner.
25: Nach dem Großbrand in der Nacht auf Sonntag haben sich Brandermittler das betroffene Haus in Kirchbichl genau angeschaut. Das Feuer dürfte auf einem Balkon ausgebrochen sein, Tirol-Reporter Philipp Kranbacher.
26: Wahrscheinlich hat eine Grabkerze auf dem Balkon im ersten Stock das Feuer ausgelöst, so die Brandermittler. Die Kerze war auf einem Holztisch direkt neben einem Holzgeländer abgestellt. Von dort haben die Flammen auf den ersten Stock und das Dachgeschoss übergegriffen und beide Stockwerke großteils zerstört. Die beiden Wohnungen im Haus sind aktuell nicht bewohnbar. Über 120 Feuerwehrler waren in der Nacht auf Sonntag im Großeinsatz. Es ist niemand verletzt worden.
25: Rund 23.000 Mütter und Väter in Tirol meistern den Alltag mit ihren Kindern allein. Der Tag der Alleinerziehenden soll heute zeigen, was sie täglich leisten. Unter anderem finanziell sind die Herausforderungen groß. Rund 4 von 10 Einelternhaushalte sind gefährdet, in die Armut abzurutschen. Hier sind die Zahlen mehr als doppelt so hoch wie in der Gesamtbevölkerung, heißt es vom Netzwerk Gesund ins Leben. Ab Donnerstag soll Tanken in Tirol und ganz Österreich billiger werden. Mit 1. Oktober soll ja die Spritpreisbremse starten und Diesel und Benzin um 12 Cent pro Liter günstiger machen. Bei einer Sondersitzung wird der Nationalrat die Spritpreisbremse heute beschließen. Und gelungenes Debüt in der Fußballnationalmannschaft. Österreich gewinnt gestern Abend klar 3:1 gegen den Kosovo. Zum ersten Mal im Tor der 19-jährige Tiroler Christian Sawiczycki. Für Teamchef Ralf Rangnick hat er sein Debüt sehr gut gemeistert.
27: Wir wussten, was für ein großes Talent da heranwächst und was da kommt. Und wenn man sieht, wie der da heute das gespielt hat, kann man ja eigentlich gar nicht glauben, dass er erst 19 ist und bisher noch gar nie in der A-Nationalmannschaft gespielt hat.
25: Das nächste Match gibt es bereits am Donnerstag, auswärts gegen Irland. Nachrichten aus Tirol, Österreich und der Welt gibt es auch zum Nachhören auf

0: Minuten länger, auch in den Zentren von Hall und Innsbruck. An den üblichen Staupunkten schon ein paar Minuten mehr dazu rechnen. Staus und Blitzer bitte melden 0512 20 80 85.
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3: Guten Morgen.
0: Morgen.
3: Wir machen morgen ein Wahnsinnsexperiment. Wir gehen dahin, wo keiner hinkommt. Einfach so. Was wir vorhaben, gleich in 5 Minuten.

0: nach halb acht. Guten Morgen mit den Live-Radio-Frühstartern am Montag. Und morgen haben wir ein Hammer-Experiment vor. Wir gehen dahin, wo keiner einfach so hinkommt, beziehungsweise wenn, dann nicht mehr heraus. Kollege Philipp Kranmacher geht nämlich für einen Tag in den Knast.
1: Guten Morgen.
0: Was hast du vor? Hey?
1: Ja, ich habe vor, mir das anzuschauen. Ich hoffe, sie lassen mich, wie du sagst, dann auch wieder heraus. Ich gehe aber davon aus. Wird spannend. Im Gefängnis, da kommt man ja nie rein, oder? Sonst war schwierig, das Ganze auch einzufädeln, zu organisieren. Wir haben es geschafft. Ich darf da morgen hin mir das alles anschauen und ich werde zunehmend nervös.
0: Ein Tag in der Justizanstalt Innsbruck. Was wird für dich das Aufregendste da morgen?
1: Ich glaube, zwei Dinge. Erstens so das Aufeinandertreffen auch, das Mögliche dann mit Häftlingen irgendwo am Gang. Man geht von da nach dahin, trifft da echte Häftlinge. Also ich gehe jetzt nicht davon aus, dass mir da irgendwas passieren wird natürlich, aber das ist schon irgendwie komisch und schräg und spannend. So das Gefühl, ich gehöre da eigentlich nicht hin. Und der Plan wäre auch, mich tatsächlich einsperren zu lassen. Das geht nur kurz, das darf man nicht allzu lang, hat dann auch eine rechtliche Komponente einfach mit dabei. Aber so für ein paar Minuten, 10 Minuten vielleicht, wirklich wortwörtlich hinter Schloss und Riegel zu sitzen, das glaube ich, wird spannend.
0: Das wird eine Hammererfahrung für dich. Und für uns auch, wir nehmen euch natürlich mit, auch auf den Socials. Du wirst, hast die Erlaubnis, ein bisschen mitzufilmen?
1: Genau, es gibt viele Bereiche, die darf man nicht filmen, darf man nicht sehen, aber einiges darf ich dann auch herzeigen.
0: Also Phil, ein Tag in der Justizanstalt Innsbruck, ein Tag im Knast. Morgen, den ganzen Morgen hier bei den Live-Radio-Frühstartern, also auch morgen Dienstag unbedingt einschalten.

0: Gleich 7:45. Guten Morgen am Montag, die Live-Radio-Frühstarter. 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
7: Guten Morgen mit dem Tirolwetter bei Live-Radio. Lena Holzer, auf geht's in den nächsten goldenen Herbsttag.
20: Strahlend sonnig, oft wolkenlos und blitzblau und das wieder den ganzen Tag. Mit diesen Aussichten geht der Wochenstart gleich ein bisschen leichter. Die Temperaturen aktuell noch kühl, wir messen 8 Grad in Obergurgl und in Neustift und 12 Grad in Innsbruck. Der Nachmittag hat es dafür aber in sich, bis zu 28 Grad gehen sich im Inntal aus. Die Live-Radio-Vorschau zeigt, es ändert sich wenig. Auch in den kommenden Tagen strahlt die Sonne und die Temperaturen bleiben ganz ähnlich wie heute.
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7: Viele Tiroler Kinder gehen in eine gesunde Schule, Beate Lena.
21: Insgesamt 104 Tiroler Schulen haben das Gütesiegel Gesunde Schule. 9 neue sind jetzt dazugekommen, zum Beispiel die Volksschulen Volders oder St. Leonhard im Pitztal und auch die Mittelschule Pfunznau das Spiss. Die Schulen setzen zum Beispiel auf viel Bewegung in den Pausen oder lernen den Kindern schon in jungen Jahren, was gesunde Ernährung und psychische Gesundheit eigentlich bedeuten. So sollen sie von klein auf für die Zukunft einen gesunden Lebensstil bekommen.
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22: Mit Michael Schäder. Nach 4 Wettbewerbstagen haben die Teilnehmer der World Skills, also der Berufsweltmeisterschaft, gestern in Shanghai ihre Medaillen umgehängt bekommen. Österreich holt insgesamt 10 Medaillen. Mit Abstand am besten abgeschnitten hat China. Speziell für die Goldmedaillengewinner der Gastgeber hat sich das auch gelohnt. Skills Austria-Geschäftsführer Jürgen Kraft.
23: Bei den Österreichern, wir machen das aus Eigenmotivation. Bei China ist es zum Beispiel so, dass da Preisgelder dahinter stehen, Titel, Häuser, Auto und so weiter und so fort.
22: Nächstes Jahr finden in Düsseldorf die Euroskills statt, dann eben ohne China und mit noch besseren Chancen auf österreichische Medaillen. Medienmanager Gerhard Zeiler will die SPÖ in Zukunft anführen. Das hatte er im Fernsehen erneut bestätigt. Auch eine Direktwahl durch die Mitglieder würde er nicht scheuen. Öffentlich zu Zeiler bekannt haben sich bisher vor allem ehemalige SPÖ-Granden und Landeshauptleute. Weite Teile der Partei halten sich mit Sympathiebekundungen eher zurück. US-Präsident Donald Trump hält trotz eindringlicher Warnungen von Experten an einem rasanten Ausbau der künstlichen Intelligenz fest. Es würde China in die Hände spielen, wenn man die Entwicklung absichtlich einbremst, sagt Trump in einem Interview. Mittlerweile stehen sogar KI-Entwickler auf der Bremse, nachdem im Sommer ein KI-Programm in einem Test ein anderes Unternehmen eigenständig gehackt hat. Österreichs Fußballnationalteam hat am Abend in der Nations League gegen den Kosovo im zweiten Spiel den zweiten 3:1-Sieg gefeiert. Am Donnerstag spielt die Mannschaft von Ralf Rangnick dann in Dublin gegen Irland. Das Team reist als Führender der Gruppe mit einem Punktemaximum an. Am Sonntag ist dann das Spiel im Kosovo.
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20: Etwas mehr los an den üblichen Staupunkten im Frühverkehr, zum Beispiel in Innsbruck am Innrhein zwischen dem Kongress und dem Marktplatz. 5 Minuten mehr hier, eure Staus und Blitzer bitte gerne melden. 0512 20 80 85.
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20: Morgen.
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0: 5 nach 8. 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
0: Zum Start der Woche mit der Lisa Abentung aus Steinach. Guten Morgen, Lisa, wie geht's?
2: Ja, geht,
0: ich bin weh. Okay, weißt du, was die gute Nachricht ist, was dir die Nervosität nimmt? Du bist die Erste diese Woche, das heißt, du wirst auf jeden Fall die Führung übernehmen.
2: Ja, ja, schauen wir, wie lange.
0: Hey, ein bisschen Optimismus bitte.
2: Nein, ich habe nicht schon geübt. Wir haben gestern gegenseitig ein bisschen ausgefuckt,
0: der Bauch dran liegen. Okay, hoffentlich hat es sich gelohnt, das werden wir gleich sehen, denn es ginge um ein Freizeitticket Tirol, die Jahreskarte für Sommer und Winter.
2: Ja, das war super, ja. Das
0: unfassbarer cool. Preis. Mhm. Geht an den oder die Beste in dieser Woche, bist ja vielleicht du. Wir legen jetzt los. Du kriegst jetzt von der Leni noch einen Buchstaben.
3: Wir starten in diese neue Woche mit dem Buchstaben C.
2: C, ja.
0: Okay, du bist ready?
2: Ja.
0: Dann starte ich den Countdown und sage noch, die schnellsten 30 Sekunden deines Lebens starten jetzt.
3: Stadt.
2: Chemnitz.
3: Land.
2: China.
3: Ein Möbelstück.
2: Couch.
3: Ein Getränk.
2: Coca-Cola.
3: Beruf.
2: Chirurg.
3: Gewürz.
2: Kurkuma.
3: Schulfach.
2: Nein, ich schreibe mal nicht. Schulfach. Chemie.
3: Im Badezimmer.
2: Boah. Weiter.
3: Ein Tier.
2: Chamäleon.
3: Ja, ein bisschen zu spät ist Chamäleon.
0: Leicht zu spät, scheiße, aber leider kein Tier. Aber du hast 6 richtige auf jeden Fall.
2: Okay.
0: Jetzt müssen wir nur schauen, ob man Kurkuma mit C schreiben kann.
3: Auf Englisch
2: ja,
3: sicher.
2: Ja, eben.
0: Also, lass mal gelten, denn es steht sogar Kurkuma auch mit C. Kurkuma longa.
2: Yes.
0: Ist also gültig. Damit 7 richtige, Lisa.
3: Sehr gut.
2: Ja, cool.
0: Gell?
2: Ja, war cool.
3: Ja, ja, ja, guter Start.
0: Muss da erstmal wer nachmachen.
2: Nein, aber es ist ein schwieriger Buchstabe.
0: Ja, sie werden nicht leichter.
2: Oh, cool.
0: Gell? Als nächstes nehmen wir X.
2: Ja, genau.
3: Jetzt meldet sich keiner mehr an.
0: Hey, schöne Woche, bleib dran, schauen wir, wie weit es geht
2: danke
0: mit dir.
3: Ja, und wir nehmen natürlich nicht das X, macht's auch ihr mit. Probiert die Lisa zu überbieten. Jetzt anmelden auf liveradio.tirol. Morgen geht's weiter.

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0: 14 nach 8, ab in die neue Woche mit den Live-Radio-Frühstartern. Und apropos 8, nehmt euch in 8, die Leni kann jetzt kämpfen. Erzähl.
1: Ja, und wie? Ich habe am Samstag einen Selbstverteidigungskurs gemacht mit meiner Schwester und es war echt lässig. Also wir haben verschiedene Griffe gelernt, wenn es echt einmal brenzlig werden sollte. Und am Ende hat es dann sogar noch eine Pfefferspray-Abschlussprüfung gegeben.
0: Selbstverteidigungskurs, also Pfefferspray nicht zum Würzen verwenden, oder?
1: Genau.
0: Warum hast du den Kurs?
1: Nicht selber ins Gesicht sprühen.
0: Warum hast du den Kurs gemacht?
1: Ja. Erstens, weil ich ein unglaublicher Angsthase bin und das war's eigentlich.
0: Oh.
1: Also ich finde es einfach gut, wenn man sich ein bisschen auskennt und
0: absolut.
1: Dann weiß, wie man reagieren sollte.
0: Würdest du jetzt sagen, es hat was gebracht? Kannst du jetzt was?
1: Ja, auf jeden Fall. Also ich würde es jedem empfehlen.
0: Also wenn es mir laufen setzt, ich habe keinen Stress. Ich laufe von der Länge. 4 nach 8. Guten Morgen mit Live-Radio.
1: Morgen.

0: Die Live-Radio-Frühstart am Montag. Guten Morgen. Die Polizei in Tirol und auch in Bayern braucht eure Hilfe in einem vermissten Fall. Die News zum Start in den Montag gleich um 8:35 im Tirol-Update.
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0: 8:35, hier ist das Tirolwetter bei Live-Radio mit Lena Holzer und das Thermometer hat heute noch keine Lust auf Herbst.
15: Absolut nicht, am ehesten jetzt noch in der Früh. Wir messen momentan 13 Grad in Innsbruck oder in Hall. Am Nachmittag wird es aber richtig warm mit bis zu 28 Grad. Auch auf den Bergen hat es auf 2000 Metern Höhe noch 14 bis 18 Grad. Die Sonne gibt heute also wieder Vollgas, dazu bleibt es überall schwach windig. Und wir schauen noch kurz zur Live-Radio-Vorschau, denn auch morgen Dienstag und übermorgen Mittwoch gibt es ein ganz ähnliches Bild. Den ganzen Tag wieder viel Sonne jeweils und ähnliche Temperaturen.
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0: In Kirchbichl waren gestern den ganzen Tag Brandermittler im Einsatz. Beate Lena.
17: Sie haben sich nach dem Großbrand in der Nacht auf gestern das betroffene Haus genau angeschaut. Das Feuer dürfte auf einem Balkon ausgebrochen sein, Tirol-Reporter Philipp Granbacher.
10: Wahrscheinlich hat eine Grabkerze auf dem Balkon im ersten Stock das Feuer ausgelöst, so die Brandermittler. Die Kerze war auf einem Holztisch direkt neben einem Holzgeländer abgestellt. Von dort haben die Flammen auf den ersten Stock und das Dachgeschoss übergegriffen und beide Stockwerke großteils zerstört. Die beiden Wohnungen im Haus sind aktuell nicht bewohnbar. Über 120 Feuerwehrler waren in der Nacht auf Sonntag im Großeinsatz. Es ist niemand verletzt worden.
17: Schon seit über 3 Wochen wird eine junge Frau im Grenzgebiet Tirol-Bayern vermisst. Zuletzt hatte die 25-Jährige am 6. September Kontakt zu ihren Angehörigen. Sie war zuletzt auch auf der Wettersteinspitze in Tirol wandern. Eine Suche ist negativ verlaufen. Die Polizei hofft jetzt auf Hinweise aus der Bevölkerung. Ab Donnerstag soll Tanken in Tirol und ganz Österreich billiger werden. Mit 1. Oktober soll ja die Spritpreisbremse starten und Diesel und Benzin um 12 Cent pro Liter günstiger machen. Bei einer Sondersitzung wird der Nationalrat die Spritpreisbremse heute beschließen. Und Eishockey: im Derby gegen Bozen unterliegt der HCI gestern knapp 3:4. Ein spannendes Match, das trotz Niederlage Spaß gemacht hat, sagt Verteidiger Michael Kernberger.
18: Man hat wirklich gemerkt, dass es ein Derby ist. Es macht Spaß zum Spielen, die Fans sind toll und ich glaube, das war eine gute Partie zum Anschauen.
17: Das nächste Match steigt schon am Mittwoch gegen Vorarlberg. 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
15: Das ist heute ein recht ruhiger Morgen auf den Straßen. Länger als 2-3 Minuten kommt ihr momentan nirgendwo zum Stehen. Solltet ihr aber doch was sehen, Staus oder Blitzer, bitte melden 0512 20 80 85. Dankeschön und gute Fahrt.
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0: Guten Morgen.
15: Schönen Montag.
0: Ja, habt's auch geschafft und gescheit sein. Wer am Wochenende am Berg war, vielleicht die Hütten genossen hat, hat natürlich

0: 6:30. Guten Morgen, ab in die neue Woche mit den Live-Radio-Frühstartern. Hauptsache geschaftelt und gescheit sein, oder? Habt ihr auch am Wochenende zum Beispiel auf der Berghütte, natürlich am Nachbarstisch, das ein oder andere entzückende Gespräch belauscht? Es sind ja immer die anderen. Wie jeden Montag gibt's jetzt eine neue Folge.
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2: Wir alle kennen den einen, der immer alles besser weiß, gerne andere ausbessert oder zu allem seinen hochwertigen Senf dazugibt. Gerne auch zu Hause.
3: Du Schatz, hast gesehen, der Wiesinger ist gestorben. Herzinfarkt.
4: Herzinfarkt heißt es. Mit R. Herzinfarkt.
3: Ja, ich weiß eh, ist ja wurscht. Magst du auch noch einen Espresso?
4: Espresso, Himmel, das habe ich da schon 100 Mal gesagt.
3: Ja, aber trinken tust du nicht mehr gern.
4: Trinken tut man nicht. Man trinkt. Du tust ja auch nicht Fernsehen schauen tun.
3: Du machst mir echt zur Weißglut mit deinem dauernden Ausbessern.
4: Wenn, dann bring ich dich zur Weißglut.
2: Aber was anders. Mensch, wir könnten es heute nicht wieder mal fein haben. So ein bisschen Schmusibu wie im Urlaub auf Mallorca.
3: Also meines Wissens war ich noch nie auf Mallorca, wenn auf Mallorca. Also weiß ich leider gar nicht, was du meinst.
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0: Das ist euer Start in die neue Woche mit den Live-Radio-Frühstartern. Guten Morgen und ein guter ist das für unser Fußball-Nationalteam. Zweites Spiel, zweiter Sieg gestern Abend für Österreich in der Nations League. 3:1 in Wien gegen Kosovo. Leni findet, es war ein überzeugender Sieg.
1: Auf alle Fälle. Es waren zwar ein paar wackelige Phasen dabei, aber insgesamt haben sie es auf jeden Fall in der Hand gehabt.
0: Knallharte Analyse. Findet auch Coach Ralf Rangnick, der vor allem viele Junge mit ins Spiel gebracht hat, aber das Team als Ganzes tipptopp.
2: Ich finde, heute wäre es nicht korrekt, irgendjemand hervorzuheben, dass die Jungen es gut gemacht haben, die Debütanten es gut gemacht haben. Das haben sie selber alle gesehen. Und ja, das ist natürlich eine Bestätigung, dass wir da auf einem guten Weg sind.
0: Und über die Jungen, die Debütanten, wie auch unseren Tiroler Torhüter Christian Zawiszycki, gebürtiger Kufsteiner, sagt er.
2: Die machen es gut. Ja, das ist eigentlich das, was zählt. Ich kann nur noch mal sagen, ich habe zu Beginn des Lehrgangs gesagt, es muss wieder scheppern im Training. Und ich finde, heute hat es fast 90 Minuten gescheppert.
1: Gegen Ende der Partie war dann auch noch ein anderer Tiroler am Feld. Verteidiger Marco Friedl, der die Zeit beim Team immer sehr genießt.
3: Es sagen immer alle, dass wir Familie sind und das kann ich zu 100% bestätigen. Also es ist wirklich so harmonisch und so toll. Und deshalb ist die Zeit einfach da immer was Schönes. Und wir Jungs haben über das ganze Jahr eigentlich Kontakt.
0: Ein bisschen Kontakt haben sie die Woche auch noch. Österreich 3:1 gegen Kosovo. Nächste Partie in der Nations League, Donnerstagabend auswärts in Irland.
1: Einen schönen guten Morgen mit Live-Radio.

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16: Guten Morgen mit dem Tirolwetter bei Live Radio. Lena Holzer, Wahnsinnswetter zum Wochenstart.
17: Wahnsinnig sonnig vor allem. Strahlend blau in ganz Tirol ist es und die Sonne bringt heute viel Wärme mit. Am Nachmittag steigen die Temperaturen auf 23 bis 27 Grad. Im Inntal sind sogar bis zu 28 Grad möglich. Auf den Bergen bleibt es auch mild und der Wind ist schwach. Die Live-Radio-Vorschau. Auch morgen und am Mittwoch, voraussichtlich sogar die ganze Woche, geht's mit Sonne und spätsommerlichen Temperaturen weiter.
16: Gleich 8:55.
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18: Mit Michael Scheder. Der rasante Ausbau von künstlicher Intelligenz muss weitergehen. US-Präsident Donald Trump hält jedenfalls nichts davon, die KI-Entwicklung zu regulieren. Das würde China in die Hände spielen, meint er. Trotz Warnungen von prominenten Technologievertretern und einem neuen Zwischenfall. Martina Steidl.
19: So hat es ein KI-Modell von ChatGPT-Entwickler OpenAI geschafft, in einem Test Antworten von einem externen Chatbot zu bekommen, obwohl es eigentlich keinen Internetzugang haben sollte. Die Software hat eine Lücke in den Netzwerkeinstellungen gefunden und ausgenutzt, berichtet OpenAI, und zieht Konsequenzen. Das Training der leistungsstärksten KI-Modelle ist vorerst gestoppt. Nicht der erste Zwischenfall. Strengere Regeln fordern viele Tech-Giganten auch, weil ein KI-Programm eigenständig ein anderes Unternehmen gehackt hat. Sogenannte KI-Agents waren auch schon auf US-Regierungsseiten unterwegs.
18: Zuletzt hat auch Australien gemeldet, dass KI von OpenAI eine Website des australischen Gesundheitssystems gehackt hat. Der Nationalrat soll heute die neue Spritpreisbremse für Oktober und November beschließen. In dem Zeitraum soll die Mineralölsteuer um 6,7 Cent und bei Diesel damit auf das EU-Minimum runtergesetzt werden. Hinzu kommt eine Margenbegrenzung um 3,5 Cent pro Liter. Die Grünen haben im Vorfeld der Sitzung eine höhere Margenbegrenzung der Ölmultis und die Ausweitung der Übergewinnsteuer für Stromerzeuger und auch Gas und Fernwärme gefordert. Die Verteidigungsminister der EU beraten heute in Brüssel unter anderem darüber, wie die Ukraine an mehr Raketen des US-Luftabwehrsystems Patriot kommen kann. Ein Vorschlag sieht nach Angaben eines ranghohen EU-Beamten vor, dass Mitgliedstaaten ihren Platz in der Warteschlange für Bestellungen mit der Ukraine tauschen. Das Patriot-System spielt eine zentrale Rolle beim Schutz vor ballistischen Raketen aus Russland. Taylor Swift hat ihre Trophäensammlung weiter vergrößert. Bei den MTV Video Music Awards in Los Angeles hat die Pop-Ikone sichtlich stolz den neuen Sonderpreis für Regiearbeit bekommen. In den letzten 20 Jahren habe sie rund 60 Musikvideos gemacht, von denen sie ein Drittel selbst geschrieben und inszeniert hat, betont Swift. Sie würde es wirklich lieben, bei Musikvideos Regie zu führen.
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17: B177 Seefelder Straße, Zierl Richtung Seefeld am Zierler Berg. Momentan Überlastung und 5 Minuten plus. Ansonsten schaut's gut aus. Eure Staus und Blitzer bitte melden 0512 20 80 85.
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16: Lita und Lena hier, guten Morgen.
17: Hallihallo, jetzt wie immer um die Zeit mit euren Lieblings-90ern. Gala ist mit dabei mit Free From Desire. Außerdem, wir haben es gerade gehört, gestern MTV Video Music Awards. Und da hat auch Pop-Ikone Madonna abgeräumt. 7 von 13 Preisen gehen an sie. Bei uns singt sie gleich The Power of Goodbye.
16: Und los geht's mit Chumbawamba Top Thumping. Guten Morgen mit Live Radio.

0: Die Live-Radio-Frühstarter am Montag 12 nach 9 und in Reute höre ich noch knuspern und knabbern.
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15: Gleich 5:10 Uhr. Guten Morgen mit dem Tirolwetter bei Live Radio. Lena Holzer, heute ist kein Platz für Wolken.
16: Wolkenloser Himmel im ganzen Land und die Sonne bringt heute noch ordentlich Wärme. 23 bis 27 Grad werden es am Nachmittag im Inntal sogar bis zu 28 Grad möglich. Auf den Bergen ist es mild, die Temperaturen liegen da mittags bei 14 bis 18 Grad. Noch kurz der Blick nach vorne und zur Live Radio Vorschau. Da sind wir schnell durch, weil die kommenden Tage ganz ähnlich wie heute. Morgen die Dienstag und übermorgen Mittwoch wieder Sonnenschein von früh bis spät und dazu wieder spätsommerliche Temperaturen.
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15: Kurioser, aber vor allem gefährlicher Unfall in Hall, Beate Lehner.
16: Eine Passantin findet einen E-Scooter-Fahrer gestern nach einem Unfall. Er hängt mit dem Hals unter einem Maschendrahtzaun. Er dürfte von der Fahrbahn abgekommen und gestürzt sein. Die Feuerwehr muss ihn aus seiner misslichen Lage befreien. Er wird verletzt ins Krankenhaus gebracht. Einen Alkotest verweigert der 62-Jährige. Anzeigen folgen. Bei der Mautstelle Schönberg geht ein Wohnmobil in Flammen auf. Gestern Nachmittag bricht der Brand im Motorraum des Fahrzeugs aus, als der 49-jährige Fahrer gerade in die Mautstelle einfährt. Der Italiener, seine Frau, sein Sohn und die zwei Hunde schaffen es unverletzt nach draußen. Mitarbeiter der ASFINAG versuchen, den Brand einzudämmen, bis die Feuerwehr kommt. Was das Feuer ausgelöst hat, ist noch nicht klar. Und Tirol an der Handball-Tabellenspitze. Schwarz führt nach dem Wochenende aktuell die HLA-Meisterliga-Tabelle an. 4 Siege in Serie haben die Schwarzer schon feiern können, zuletzt auswärts gegen die Pfeifers Margareten. Kommenden Samstag treffen die Schwarzer daheim auf Linz. 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
16: Auf den Tiroler Straßen läuft so weit, aber eine Info gibt's für alle, die von Rosenheim Richtung Kufstein unterwegs sind. Im Kolonnenverkehr sind 3 Lkw auf der deutschen A93 zusammengefahren. Es gibt deswegen immer wieder kurzfristige Sperren, plant hier also mehr Zeit ein. Und bitte nicht zu schnell, die neuesten Blitzer für Tirol, die gibt's nur hier bei uns auf Live-Radio. Es blitzt auf der A12 Kufstein Richtung Innsbruck, kurz nach Jenbach von der Brücke hinunter. Danke dir, Mike. Eure Staus und Blitzer, bitte gerne melden 0512 20 80 85. Gute Fahrt.
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1: Ab in die neue Woche. Schönen Montag mit den Live-Radio Frühstartern. Und morgen, da müsst ihr unbedingt wieder einschalten. Wir haben ein Hammer-Experiment vor. Wir gehen nämlich dahin, wo keiner einfach so hinkommt und wenn, dann nicht mehr raus. Kollege Philipp Kranbacher, du gehst für einen Tag in den Knast.
2: Betonung auf einen Tag. Ich hoffe, es bleibt nur beim einen Tag. Das wäre der Plan. Ich darf mir das Ganze anschauen. Also wirklich Gefängnis hinter verschlossenen Türen. Da kommt man ja so normalerweise nicht rein. Es war auch für uns ganz schön schwer, die entsprechenden Genehmigungen, einfach die Erlaubnis zu bekommen, da wirklich als Journalist sich das mal anschauen zu gehen. Mhm. Wir haben es geschafft. Morgen ist es soweit. Morgen bin ich ab in der Früh hinter Gittern.
1: Wir nehmen euch dann natürlich mit. Was wird für dich das Aufregendste drinnen?
2: Ja, ich glaube schon. Also erstens, ich glaube so auf den Gängen und so. Ich werde da herumgeführt, habe quasi meine eigene Begleitperson da mit dabei natürlich. Ich glaube, am Gang werde ich auf echte Häftlinge auch treffen. Begegnet sich da, das ist schon irgendwie schräg, weil ich glaube, da hat man dann sehr das Gefühl, ich gehöre da eigentlich nicht her.
1: Man weiß ja auch nie, was das Gegenüber dann vielleicht getan hat oder nicht.
2: Man weiß es nicht, ja, ich glaube, ich will es dann oft auch lieber gar nicht wissen. Und wir haben auch vor, mich einzusperren, da habe ich mich schon erkundigt, allzu lange darf man gar nicht, da gibt es dann gleich Themen mit Freiheitsentzug etc., auch wenn ich sage, ich mache das freiwillig. Ein paar Minuten werden sicher gehen und von den Fachleuten ist mir gesagt worden, warte nur ab, ein paar Minuten werden dir schon reichen. Also da bin ich sehr gespannt, wenn du dann wirklich in einer Zelle hinter der verschlossenen Tür sitzt, wie es dir da geht.
1: Morgen unbedingt einschalten, hier bei den Live-Radio-Frühstartern, ein Tag im Knast, ein Tag in der Justizanstalt Innsbruck. Wir nehmen euch mit auf den Socials, du darfst da auch ein bisschen filmen.
2: Ein bisschen was ist erlaubt, allzu viel geht nicht, aber ein bisschen was geht.
1: Und natürlich auch hier auf Sendung morgen, viel hinter Gittern. Den ganzen Morgen bei den Live-Radio-Frühstartern. Schönen Montag.

0: Die Live-Radio-Frühstarter am Montag. Ich finde es sehr lustig. Ihr nutzt das Wochenende, um euch zu erholen. Was ist das Gegenteil von erholen?
1: Arbeiten.
0: Er kommt fertig aus dem Wochenende raus und erholt sich bei der Arbeit wieder, oder? So Michi Klieber, hey.
2: Gescheit eigentlich.
1: Grüß euch.
2: Was hast du aufgeführt?
1: Ja, wir haben ja die Goldene Schindel am Laufen, unser erstes österreichisches Musikvideofestival. Da waren wir das ganze Wochenende unterwegs, nur gearbeitet und dabei ein bisschen verkühlt, muss ich sagen.
0: Leider,
1: ja.
0: Aber Live Radio at Work wird dir die Krankheit jetzt austreiben. Gute
1: so
0: Laune,
1: es.
0: Viel Musik und unsere wundervollsten Hörer.
1: Traum.
0: Da geht's los. Ab 10 mit Michi Klieber.
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1: 5 vor 10, hier ist das Tirolwetter bei Live-Radio mit Michi Kliber. Der Kalender sagt Herbst, das Wetter eher noch nicht. Weiter geht's mit Spätsommerfeeling im ganzen Land. Oft ist es sogar wolkenlos. Wir messen aktuell 14 Grad in Landeck. Und in Schwaz 15 sind es in Innsbruck. Am Nachmittag wird es richtig, richtig warm für die Jahreszeit. Bis zu 27 Grad im Inntal sind stellenweise sogar bis zu 28 Grad möglich. Die Live-Radio-Vorschau zeigt es auch morgen und am Mittwoch. Strahlt die Herbstsonne, die Temperaturen, die bleiben spätsommerlich warm.
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20: Mit Michael Schäder. In St. Marein im Mürztal in der Obersteiermark ist die Feuerwehr kürzlich zu spät zu einem Einsatz gekommen, weil ein falsch geparktes Auto auf der Zufahrt im Weg gestanden ist. So etwas passiert zum Glück nicht oft, aber es kommt vor. Für Autofahrer, die Einsatzfahrzeuge behindern, kann das rechtliche Konsequenzen haben, sagt Fritz Grundnick von der Landespolizeidirektion Steiermark.
21: Sollte es bei so einem Notfall zu einer Behinderung von Einsatzkräften kommen und es schwerere Folgen gibt, also das heißt, dass vielleicht eine Person verstirbt, dadurch, dass die Einsatzkräfte nicht rechtzeitig zu dem Notfall vordringen konnten, dann könnte es unter Umständen sein, dass der Lenker des Fahrzeuges auch der Staatsanwaltschaft angezeigt wird und dort entschieden wird, ob eine Strafbarkeit vorliegt.
20: Um den Einsatzkräften nicht die Arbeit unnötig schwer zu machen, sollte man etwa Feuerwehrzonen unbedingt ernst nehmen. Fast alle Unternehmen in großen europäischen Ländern fühlen sich von zu viel Bürokratie ausgebremst. Rund 8 von 10 geben in einer Umfrage der Stiftung Familienunternehmen an, die vielen Regulierungen würden belasten. Darum werde weniger investiert und auch expandiert. Die Manager wünschen sich unter anderem niedrigere Arbeitskosten. An das EU-Versprechen, für weniger Bürokratie zu sorgen, glauben nur die wenigsten Firmen. Die Dürre beschäftigt heute die EU-Landwirtschaftsminister bei ihrem Treffen in Brüssel. Der trockene Sommer hat ja auch der Ernte in Österreich massiv geschadet. Diskutiert wird eine bessere Absicherung im kommenden Agrarbudget. Landwirtschaftsminister Totschnig setzt sich für eine Förderung ein, die jene Landwirte belohnt, die ihre Betriebe widerstandsfähiger gegen Klimaextreme wie Dürre oder Frost machen. Ein Lufthansa-Flug ist wegen einer brennenden Powerbank an Bord umgeleitet worden. Die Passagiermaschine war auf dem Weg von Frankfurt nach Lissabon, als das Gerät zu brennen begonnen hat. Die Crew hat die Powerbank in ein Lithium-Safe-Bag gesteckt. Aus Sicherheitsgründen ist die Maschine dann aber außerplanmäßig in Lyon gelandet. Powerbanks zu laden oder zu nutzen ist auf Flügen der Lufthansa-Gruppe, zu der auch die Austrian Airlines gehören, mittlerweile verboten.
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1: Und da sind wir schnell durch. Alles gut soweit auf den heimischen Straßen. Staus und Blitzer jederzeit gerne melden unter der 0512 20 80 85.
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1: Ja, neue Woche, neues Glück, oder? Gleich Punkt 10. Hoffe, es geht euch gut. Hoffe, ihr habt ein feines Wochenende gehabt. Ich habe mir ein bisschen verkühlt, wie vorher schon kurz angesprochen, aber das passt jetzt schon. Denn 4 Hits am Stück, ganz viel Motivation, ganz viel gute Laune und dann strahlt auch noch die Sonne vom blitzeblauen Himmel runter. Was will man mehr? Schön, dass wir gemeinsam durch den Montagvormittag starten.

12 nach 10. Schönen Montagvormittag, hier ist Live Radio at Work und zum sonnigen Herbstwetter draußen gibt's jetzt richtig energiegeladenen Pop-Soul mit ein bisschen Gospel. Ja, das ist Ray Dalton, der schafft diese einzigartige Mischung in My Bones. Und Fun Fact zum Song, da hat der Innsbrucker mitgeschrieben, Sebastian Armen vom Erfolgsduo Deco. Ja, mittlerweile wohnt er in Wien, aber in Innsbruck aufgewachsen und der hat da mitgeschrieben.

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18: Um 10:35 die KI empfiehlt Tirol, Beate Lehner.
19: Ein deutsches Unternehmen hat künstliche Intelligenzen um Urlaubstipps gebeten. Tirol taucht da ganz besonders oft auf, Tirol-Reporterin Valentina Leitinger.
20: Immer mehr Menschen bitten ChatGPT und Co. um Hilfe, wenn es darum geht, den Urlaub zu planen. Das deutsche Unternehmen Eclipse hat KI-Assistenten über 100 gängige Fragen zur Urlaubsplanung gestellt, von empfehlenswerten Destinationen bis hin zum besten Hotel. Vor allem beim Winterurlaub wird Tirol dabei mit Abstand am öftesten genannt. Beim Sommerurlaub gewinnt ebenfalls Tirol, aber deutlich knapper. Dahinter folgen die Steiermark, Kärnten und Salzburg.
19: Gemeiner Betrug im Bezirk Kitzbühel. Eine 69-Jährige bekommt über Social Media die große Liebe vorgegaukelt und auch eine schwere Krankheit. Deswegen überweist sie immer wieder Geld. Über 10.000 Euro sind innerhalb eines Jahres zusammengekommen. Jetzt ermittelt die Kriminalpolizei. Und Silber für Tirol bei den World Skills. Der Tiroler Vincent Track aus Breitenbach holt bei den Berufsweltmeisterschaften in Shanghai den Vize-Weltmeistertitel. Der Verfahrenstechniker von Novartis erreicht in der erstmals ausgetragenen Disziplin Verfahrens- und Prozesstechnik Platz 2. Insgesamt gewinnt Österreich 4 Silber- und 6 Bronzemedaillen. 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
18: Wir sind gleich auf der A12 Inntal-Autobahn. Kufstein, Fahrt Richtung Bayern, kurz vor Kufstein Nord. Gibt es eine Tagesbaustelle? Hier kommt es immer wieder zu Verzögerungen heute. Plan 5 bis 10 Minuten mehr ein. Staus und Blitzer jederzeit gerne melden unter der 0512 20 80 85. Vielen Dank und gute Weiterfahrt.
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0: ist Live Radio at Work am Montagvormittag. Gleich geht's weiter mit Pop-Prinzessin Taylor Swift. Von der hat es ja letzte Woche 4 neue Songs gegeben. Bei uns gibt's gleich Uplights, aber vorher.
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2: Eishockey. Die Innsbrucker Haie treffen auf die Pioniers Vorarlberg. Kommenden Mittwoch um 19.15 Uhr in der Innsbrucker TIVAK Arena. Live mit Nant in Elmau. Mit Live-Musik, regionalen Verkaufsständen sowie Speisen und Getränken. Am kommenden Mittwoch ab 18.30 Uhr im Musikpavillon Elmau. Der Eintritt ist frei. Die Höhenweg-Trophy Wildschönau. Das Wander- und Trailrunning-Event am 3. Oktober. Anmeldeschluss ist der 30. September. Mehr dazu auf wildschönau.com. Die Gesprächsreihe Auf dem roten Stuhl im Komma in Wörgl. Am kommenden Freitag um 20 Uhr. Roland Thüringer und Bernhard Speer sind zu Gast bei Bernhard Ecker. Alle weiteren Infos und Tickets gibt's unter komma.at. Contra K im Metropolkino. Am kommenden Freitag um 20 Uhr bringt er sein Konzert live aus Hamburg auf die große Leinwand. Tickets gibt's unter www.metropol-kino.at oder direkt an der Kinokasse. Und die Innsbrucker Herbstmesse. Vom 7. bis 11. Oktober gibt's wieder Neues in Sachen Wohnen, Mode, Kulinarik und so weiter. Mehr dazu auf herbstmesse.info.
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19: Gleich haben wir es. 5:05. Hier ist das Tirolwetter auf Live-Radio mit Michi Klieber. Und es ist heute schon fast spätsommerlich. Oder es geht den 30 Grad entgegen. Bis zu 28 Grad sind heute Nachmittag im Inntal möglich. Aktuell am nächsten dran sind Gramsach und Reute mit 28 Grad. Und so geht's auch die kommenden Tage weiter. Das zeigt die Live-Radio-Vorschau. Viel Sonne und ähnliche Temperaturen wie heute. Regenschauer gibt's aus heutiger Sicht dann erst zum Wochenende.
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20: Mit Michael Schäder. Mehr als 3000 Tonnen Lebensmittel landen in Österreich jeden Tag im Müll, mehr als die Hälfte davon in privaten Haushalten. Die Umweltschutzorganisation WWF sieht anlässlich des morgigen Tags gegen Lebensmittelverschwendung die Politik gefordert und tritt auch für bessere Bedingungen für Lebensmittelspenden ein. Mehr von Martina Steidl.
21: 3000 Tonnen, das sind rund 140 Lkw-Ladungen an Lebensmitteln, die täglich weggeworfen werden. Jährlich würde das 1,2 Millionen Tonnen entsprechen, rechnen die Umweltschützer von WWF vor. Dadurch würden aber auch wertvoller Boden, Wasser, Energie und die Arbeit vieler Menschen verschwendet. Damit mehr Lebensmittel gespendet werden, brauche es steuerliche Anreize für die Unternehmen und auch mehr Mittel, um die Spenden dann zu verteilen. An die privaten Haushalte geht der Appell, darauf zu achten, Lebensmittel richtig zu lagern und nicht zu viel einzukaufen.
20: Die Bundesregierung müsse auch klare Regeln schaffen, damit die Verschwendung schon vom Feld bis zum Teller sinkt, heißt es weiter. Der trockene Sommer, der auch der Ernte in Österreich massiv geschadet hat, ist heute Thema bei einem Treffen der EU-Landwirtschaftsminister in Brüssel. Es geht darum, wie das kommende Agrarbudget besser abgesichert werden kann. Landwirtschaftsminister Totschnig setzt sich für eine Förderung ein, die jene Landwirte belohnt, die ihre Betriebe widerstandsfähiger gegen Klimaextreme wie Dürre oder Frost machen. Für die Südbahnstrecke der ÖBB gibt es derzeit eine Reisewarnung. Wie mittlerweile bestätigt ist, ist eine nicht näher erklärte Drohung für den Streckenbereich zwischen Wien-Meidling und Mürzzuschlag reingekommen. Deswegen wird der Bereich jetzt abgesucht. Die ÖBB empfehlen derzeit Fahrten, die nicht unbedingt nötig sind, zu verschieben. Es können Züge ausfallen. Wie lange das alles dauert, ist laut Bundesbahnen im Moment noch nicht absehbar. In Werfenweng im Salzburger Pongau hat eine 46-jährige Paragleiterin einen Absturz aus rund 80 Metern Höhe überlebt. Der Unfall ist kurz nach dem Start vom Gipfel des Napf im Tennengebirge auf rund 2150 Metern passiert. Ein Teil des Schirms ist eingeklappt, die Frau ist gegen eine Felswand geprallt und dann abgestürzt. Sie ist mit dem Hubschrauber geborgen und ins Klinikum Schwarzach geflogen worden.
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19: Und da gibt es weiter einen Staupunkt, und zwar an der Grenze A12 Interlautobahn. Kufstein, Fahrt Richtung Bayern. Bei Kufstein Nord gibt es eine Tagesbaustelle. Es staut sich und ihr verliert immer wieder 5 bis 10 Minuten. Staus und Blitzer jederzeit sehr gerne melden unter der 0512 20 80 85.
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19: Ja, gleich Punkt 11 von uns gibt's jetzt wieder 4 Hits am Stück und da ist extra viel Abwechslung für Montagvormittag mit dabei. Queen mit einem absoluten Klassiker der Rockmusik, I Want It All, ja, ein Motto für den Montagvormittag. Und los geht's mit Teddy Swims oder wie er sich auch gerne nennt, Mr. Know It All. Schön, dass ihr mit dabei seid.

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1: China schickt 2 Riesenpandas in die USA, Valentina Leitinger.
3: Ping Ping und Fu Shuang heißen die beiden. Sie sollen jetzt 10 Jahre im Zoo von Atlanta bleiben. Das Ganze hat im Rahmen der sogenannten Panda-Diplomatie stattgefunden. Dabei verleiht China Pandas an andere Staaten, um einfach so die internationalen Beziehungen ein bisschen zu pflegen. Auch bei uns in Österreich sind im Tiergarten Schönbrunn in Wien 2 chinesische Riesenpandas daheim.
1: Ja, vielleicht sind sie ja auch tierische Spione.
3: Vielleicht.
1: Wer weiß. Taylor Swift hat gestern ordentlich abgeräumt, das wissen wir.
3: Genau, und zwar bei den MTV Video Music Awards. Da hat sie die heiß begehrte Trophäe für das Video des Jahres gewonnen, und zwar mit ihrem Song Fate of Ophelia. Durchgesetzt hat sie sich dagegen Ikonen wie Madonna, Ariana Grande oder auch Bruno Mars. Auch Madonna hat aber Grund zum Feiern. Sie hat die meisten Trophäen des Abends abgeräumt. 7 von insgesamt 13 Preisen gehen an die Queen of Pop.
1: Wir gratulieren. Und aus Personalnot ist ein slowakischer Masseur bei der Rad-WM mitgefahren. Was?
3: Wladimir Kovacic, der Masseur der Nationalmannschaft, ist spontan einfach einmal eingesprungen, weil eben gleich 3 Teammitglieder spontan ausgefallen sind. Es ist nämlich so, hätte der Verband keinen Starter gestellt, dann hätte sich das negativ auf die Olympia-Qualifikation auswirken können. Deshalb hat also der Masseur herhalten müssen. Es hat ihm sehr viel Spaß gemacht, sagt er. Ziemlich schwer hat er sich vorm Rennen getan, nämlich beim Beine rasieren.
1: Das glaube ich. Oder nächstes Mal einfach unseren Fighty fragen. Der wird sich auch gerne mitradeln.
3: Glaube ich auch, der macht das super.
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16: Um 11:35 Uhr Zugsperre übers kommende Wochenende, Beate Lehner.
17: Die Karwendelbahn wird von kommenden Samstag bis Dienstag gesperrt. In dieser Zeit wird die Bergstrecke gewartet. Vereinzelt werden auch Schienen getauscht. Außerdem muss vieles kontrolliert werden. Entlang der Strecke gibt es ganze 35 Tunnel. Während der Sperre fahren zwischen Innsbruck und Scharnitz ersatzweise Busse. Zuggäste sollen sich am besten vorab online erkundigen. In Tirol sind rund 23.000 Mütter und Väter alleinerziehend. Der heutige Tag der Alleinerziehenden soll zeigen, was sie täglich leisten, Tirol-Reporterin Valentina Leitinger.
18: Rund 18.500 Mamas und 4.500 Papas in Tirol meistern den Alltag mit ihren Kindern allein. Vor allem finanziell eine Herausforderung. Rund 4 von 10 Einelternhaushalte sind gefährdet, in die Armut abzurutschen. Hier sind die Zahlen mehr als doppelt so hoch wie in der Gesamtbevölkerung, heißt es vom Netzwerk Gesund ins Leben. Deswegen wird heute am Tag der Alleinerziehenden einerseits zum Spenden aufgerufen, andererseits soll eine Plakatserie zeigen, was Alleinerziehende Mütter und Väter in Tirol leisten.
17: Und in Tirol haben über 100 Schulen das Gütesiegel Gesunde Schule. 9 sind jetzt neu dazugekommen, zum Beispiel die Volksschulen Volders und St. Leonard im Pitztal. Unter anderem durch viel Bewegung in den Pausen oder gesunde Ernährung sollen die Kinder schon früh lernen, wie sie später einen gesunden Lebensstil pflegen. 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
16: Und es geht ins Unterland auf die A12 Inntal-Autobahn. Vor dem Grenzübergang Kufstein-Kiefersfelden gibt es heute eine Baustelle. Hier staut es sich immer wieder. Aktuell ein Plus von ca. 10 Minuten. Staus und Blitzer jederzeit gerne melden unter der 0512 20 80 85. Vielen Dank und gute Weiterfahrt.
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18: Mahlzeit am Montagmittag, 5:12 Uhr. Hier ist das Tirolwetter bei Live-Radio mit Nora Nöckler. Und das ist heute der nächste goldene Herbsttag.
19: Die Sonne scheint vom wolkenlosen Himmel. Nur in Osttirol ziehen ein paar ganz dünne Wolken durch. Dazu wird es heute noch richtig warm. Bis zu 27 Grad gehen sich aus. Aktuell messen wir 20 Grad in Innsbruck und in Zahnheim. In Jenbach sind es 21. Die Live-Radio-Vorschau zeigt, morgen Dienstag wieder Sonne pur den ganzen Tag und bis zu 27 Grad. Übermorgen Mittwoch starten wir mit Nebel in der Früh, dann auch wieder viel Sonne und 26 Grad.
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9: Mit Michael Schäder. Der Nationalrat kommt jetzt zu einer Sondersitzung zusammen, um die geplante Spritpreisbremse der Regierung zu beschließen. Im Oktober und November sollen Benzin und Diesel um rund 12 Cent pro Liter billiger werden. ÖVP-Clubchef Ernst Gödel.
20: Es geht natürlich nicht nur um die Senkung der Treibstoffpreise, sondern auch damit einhergehend um eine klare Bekämpfung der Inflation. Es gehört zu den Prioritäten der Bundesregierung, entschieden auch gegen die Inflation, gegen die steigende Inflation auch anzukämpfen und daher auch dieser Weg mit der Spritpreisbremse.
9: Der Teuerung gegensteuern ist das erklärte Ziel der Regierung, so die Clubobleute von ÖVP, SPÖ und NEOS unisono. Grund für diese Sondersitzung sei US-Präsident Trump und das Chaos, das er auf der Welt angerichtet habe, betont NEOS-Obmann Schetti. Mehr als 3000 Tonnen Lebensmittel landen in Österreich jeden Tag im Müll, mehr als die Hälfte davon in privaten Haushalten. Die Umweltschutzorganisation WWF sieht anlässlich des morgigen Tags gegen Lebensmittelverschwendung vor allem die Politik gefordert und verlangt außerdem bessere Bedingungen für Lebensmittelspenden, etwa steuerliche Anreize. Fast alle Unternehmen in großen europäischen Ländern fühlen sich von zu viel Bürokratie ausgebremst. Rund 8 von 10 geben in einer Umfrage der Stiftung Familienunternehmen an, die vielen Regulierungen würden belasten. Darum werde weniger investiert und auch expandiert. Die Manager wünschen sich unter anderem niedrigere Arbeitskosten. An das EU-Versprechen, für weniger Bürokratie zu sorgen, glauben nur die wenigsten Firmen. Blutdruck, Cholesterin und Blutzucker checken lassen. Dazu ruft die Apothekerkammer in der ersten EU-Screening Week auf, die europaweit noch bis zum 4. Oktober läuft. Viele Apotheken in Österreich bieten dazu Gesundheitstests an. Die Ergebnisse liegen meist nach wenigen Minuten vor. Welche Tests es gibt, ist von Apotheke zu Apotheke unterschiedlich. Am besten fragt man in der eigenen nach.
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19: Wir schauen auf die A12 Inntal-Autobahn, Kufstein Richtung Kiefersfelden. Von Kufstein bis zur deutschen Grenze verliert ihr 10 Minuten. Stau in Innsbruck, beim Südring braucht ihr in Fahrtrichtung Tivoli 5 bis 10 Minuten länger. Und wegen einem Rohrbruch in Innsbruck im Kannerbitter Bodenweg ist der aktuell für Radfahrer komplett gesperrt. Auch mit den PKW ist er nur bedingt befahrbar, es gibt aber lokale Umleitungen. Staus und Blitzer jederzeit melden. 0512 20 80 85. Gute Fahrt.
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18: Ja, und ich habe heute das perfekte herbstliche Mittagessen mit. Einen Kürbisstrudel, hat sich gestern meine Freundin eingebildet, haben wir dann versucht. War richtig gut, Kürbis mit Schafskäse, freue mich jetzt schon. Ihr habt hoffentlich auch was Gutes mit oder holt euch jetzt was Gutes. Wir haben es gleich, Punkt 12. Mahlzeit.

0: Mahlzeit am Montagmittag. Wer hätte gerne ein Freizeitticket?
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16: 5 vor halb 1. Hier ist das Tirolwetter bei Live-Radio mit Nora Nöckler. Die Sonnenbrille ist heute unser treuer Begleiter.
17: Den ganzen Tag scheint die Sonne vom fast wolkenlosen Himmel. Dazu ist fast spätsommerlich warm. 27 Grad gehen sich heute am Nachmittag noch aus. Aktuell messen wir in Mayrhofen und in Innsbruck 22 Grad. In Landeck sind es schon 25. Auch die nächsten Tage geht es so weiter wie heute. Das zeigt die Live-Radio-Vorschau. Morgen Dienstag wieder viel Sonnenschein und bis zu 27 Grad. Am Mittwoch starten wir mit Frühnebel. Der löst sich aber schnell auf und die Sonne setzt sich durch.
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16: Ein Wasserrohrbruch sorgt in Innsbruck Kranebitten für Aufregung. Valentina Leitinger.
18: 32 Häuser am Kranebitter Bodenweg sind derzeit ohne Wasser. Die Reparaturarbeiten laufen auf Hochtouren. Voraussichtlich bis zum späten Nachmittag soll der Schaden wieder behoben sein, heißt es von den Innsbrucker Kommunalbetrieben. Bis dahin gibt es für die Betroffenen Trinkwasserpakete. Was den Rohrbruch ausgelöst hat, ist noch nicht klar. Wie sich die Arbeiten auf den Verkehr auswirken, hört ihr gleich im Live-Radio-Verkehrszentrum. In Silz ist gestern in ein Seniorenheim eingebrochen worden. Mitarbeiter des Hauses treffen gestern Mittag auf eine 21-jährige Frau. Sie versucht zu fliehen und lässt dabei mehrere Schmuckstücke fallen. Die 21-Jährige kann von der Polizei festgenommen werden. Eine zweite junge Frau kann flüchten. Einige der sichergestellten Schmuckstücke können Bewohnern des Seniorenheims zugeordnet werden. Die Ermittlungen laufen. Und Tirol an der Handball-Tabellenspitze. Schwarz führt nach dem Wochenende aktuell die HLA-Meisterliga-Tabelle an. 4 Siege in Serie haben die Schwarzer feiern können, zuletzt auswärts gegen die Pfeifers Margareten. Kommenden Samstag treffen die Schwarzer daheim auf Linz. 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
17: Wir schauen auf die B189 Mirminger Straße. Von Mirming in Fahrtrichtung Nassereit braucht ihr 5 bis 10 Minuten länger. Da wird gearbeitet. Und wie gerade im Tirol-Update gehört, wegen einem Rohrbruch in Innsbruck im Kranebitter Bodenweg ist der aktuell für Radfahrer komplett gesperrt. Auch mit dem BKW ist er nur bedingt befahrbar. Es gibt aber lokale Umleitungen. Staus und Blitzer bitte melden unter 0512 20 80 85.
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0: Mahlzeit, hier ist Live-Radio um kurz nach 12:30 bei absolutem Traumwetter. Genießt ihr wahrscheinlich gerade die Mittagspause draußen im Freien. Ja, Sonnenschein überall in Tirol und die Temperaturen, die fühlen sich jetzt nicht gerade herbstlich, sondern eher spätsommerlich an. Nora Nöckler aus der Live-Radio-Wetterredaktion, wie warm ist es denn gerade?
1: Also in Innsbruck und in Watten sind es aktuell 23 Grad. Am wärmsten ist es aber in Landeck mit 24 Grad. Die Temperaturen steigen auch noch ein bisschen an. Es gehen sich noch 27 Grad aus, stellenweise im Inntal sogar noch 28 Grad.
0: Ja, fantastisch. Da ist man natürlich ein bisschen neidisch, wenn jetzt der Arbeitskollege, die Arbeitskollegin sich heute freigenommen hat. Aber wie geht es denn die restliche Woche weiter?
1: Also aus heutiger Sicht ist noch bis zum Wochenende absolutes Traumwetter. Danach wird es ein bisschen wechselhafter.
0: Ja, aber viel Sonne und Temperaturen über 20 Grad klingt traumhaft. Vielleicht nach der Mittagspause schnell zum Chef sausen oder ein bisschen den Zeitausgleich aufbrauchen.

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17: Mahlzeit, hier ist das Tirolwetter bei Live Radio. Gleich haben wir es 5:05 mit Nora Nöckler. Beim Mittagessen draußen scheint uns die Sonne ins Gesicht.
18: So bleibt es auch noch den ganzen restlichen Tag. Da stellt sich keine Wolke mehr in den Weg. Dazu gibt es auch warme Temperaturen. In Innsbruck und in Schwaz sind es 23 Grad, in Zelfs 24. Bis zu 27 Grad werden es heute noch. So schön geht es auch weiter. Das zeigt die Live Radio Vorschau. Morgen Dienstag wieder 27 Grad und kaum eine Wolke am Himmel. Am Mittwoch gibt es noch Nebel in der Früh, dann setzt sich die Sonne durch, dazu bis zu 26 Grad.
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20: Mit Sophie Weinhandl. Die Debatte um den Chefposten in der SPÖ geht weiter, befeuert durch die Ankündigung von Medienmanager Gerhard Zeiler, der die Roten anführen will. Ich muss es tun, sagt er im Fernsehen. Unterstützer innerhalb der Partei gibt es noch wenige. SPÖ-Clubobmann Philipp Kucher steht hinter Andreas Babler, lässt er heute wissen.
21: Ich glaube sozusagen, dass diese öffentlichen Personaldebatten auch ganz gut ohne mein Zutun funktionieren. Ich werde persönlich sozusagen diese Personaldebatten auch nicht durch eine Stellungnahme befeuern. Es ist wichtig, dass wir uns auf die Arbeit für das Land und die Leute konzentrieren. Von mir gibt es sozusagen kein Befeuern dieser Debatte.
20: Öffentlich zu Zeiler bekannt haben sich bisher vor allem ehemalige SPÖ-Granden und Landeshauptmänner. Entwarnung gibt es von der ÖBB-Südbahnstrecke. Die war heute nach einer Bombendrohung zwischen Mürzzuschlag und Wien gesperrt. Die Polizei hat die Strecke abgesucht, aber zum Glück nichts gefunden. Damit fahren die Züge wieder. Für heute Nachmittag sollte man sich aber trotzdem auf Verspätungen einstellen. Wer hinter der Drohung steckt, ist noch nicht bekannt. Mit Traktoren blockieren Landwirte auf Sizilien heute die Straßen, um gegen die hohen Spritpreise und steigende Produktionskosten zu protestieren. Sie fordern eine stärkere Entlastung beim Dieselpreis. Wer ein Feld mit dem Traktor bewirtschaftet, brauche dafür täglich rund 300 Euro. Auch sizilianische Frechter haben einen Transportstopp angekündigt, weil die Regierung in Rom nicht weiter gegen die hohen Kraftstoffpreise vorgegangen ist. Und der deutsche Discounter Aldi will im kommenden Jahr 1 Milliarde Euro in das Geschäft in Großbritannien investieren. Das Geld fließt in 40 neue Filialen und das Vertriebsnetz. Allein in den nächsten 10 Wochen sollen schon 30 Läden zu den schon bestehenden knapp 2000 dazukommen.
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18: Nach einem Unfall auf der Kramsacher Straße zwischen Brixlack und Kramsach staut sich es ein bisschen zurück auf die B171 Tiroler Straße. Plant da in alle Fahrtrichtungen 5 bis 10 Minuten mehr Zeit ein. B177 Seefelder Straße, Seefeld in Fahrtrichtung Zierl, da staut sich es in der Linzer Kurve und gibt ein Plus von 5 bis 10 Minuten. Und B189 Mirminger Straße, von Mirming in Fahrtrichtung Nassereith braucht ihr 5 bis 10 Minuten länger. Da wird gearbeitet. Wenn ihr noch was entdeckt, Staus und Blitzer bitte melden. 0512 20 80 85. Gute Fahrt.
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17: Boah, das war gestern ein ganz, ganz großer Abend für Tormann Christian Zawiczki. Der 19-jährige Tiroler feiert sein Debüt bei der österreichischen Fußballnationalmannschaft mit 19, ja. Beim 3:1-Sieg gegen Kosovo hat er eine super Partie gespielt. Wir telefonieren gleich mit seinem ersten Trainer beim SC Kundl und fragen da mal nach, wie stolz sie denn da sind auf ihren ehemaligen Spieler und ob der schon immer Tormann war oder ob der vielleicht einfach nur durch einen blöden Zufall ins Tor gekommen ist. Gleich bei uns auf Live Radio.

0: Das ist Live Radio at Work nach einem Fußballabend, den einer sicher nicht so schnell vergessen wird. Christian Zawiszycki steht mit 19 Jahren gestern im Tor der österreichischen Fußballnationalmannschaft beim 3:1 gegen den Kosovo. Wahnsinnige Leistung. Stolz ist man da auch beim SC Kundl. Da hat der Christian angefangen. Sein Trainer Bernd Stromberger ist bei mir am Telefon.
1: Ja, ich verfolge ja die ganze Ding schon länger mit dem Christian. Ich habe das selber im Auge gehabt schon. Und ja, das macht mich natürlich schon, das ist ein Hammer, ne? Gewaltig, ja.
0: Und die Leistung war ja gestern super, oder?
1: Na, da kann man nichts sagen von ihm, das war gestern. Wie er schon öfter gespielt hat, nicht? Und nicht erst debattiert. Nein, da eiskalt und am Fuß war er ja sowieso immer schon gut. Er hat auch nicht bei Dolman gespielt bei mir, er war ja mein Außenverteidiger bei mir am Anfang. Also ja, er hat schon mit dem Fuß auch was können, immer schon.
0: Warum hast denn du ihn dann ins Tor gestellt? Wenn er als Außenverteidiger zuerst gespielt hat?
1: Das hat sich irgendwann einmal ergeben. Er hat schon davor einmal im Tor gespielt, aber hat aber noch einmal nicht mehr mehr. Und dann hat sich das irgendwie ergeben. Ich weiß jetzt nicht mehr genau, wo das war. Ich glaube, bei den Elfmeterschüssen, da sind wir nicht immer, gell? Da war noch einmal, da ist drauf und Druck gekommen wegen den Elfmeterschüssen und hat wieder keiner aus Tor gegeben. Und meine, da hat er sich bereit erklärt oder besser gesagt, wir haben das eigentlich entschieden, weil er ja groß war und Ding war. Und so, glaube ich, hat sich das ergeben, was ich jetzt noch im Kopf habe. Und danach ist er eigentlich halbwegs oben gewesen. Und dann haben sie nicht Wackern aus Kauter und alles. Und ja, es ist noch relativ schnell gegangen.
0: Jetzt ist er aber auf dem Weg, österreichische Nummer 1 zu werden, oder?
1: Ich vergrüne zu ihm und Ding, aber ich hoffe, dass er keine Verletzung hat. Nachher, glaube ich, ist der Weg vorgegeben nicht für ihn, ja, sowieso.
0: Ja, wir drücken da natürlich auch die Daumen. Aber witzige Geschichte, damals als Kind noch Außenverteidiger gespielt und jetzt auf dem Weg zur österreichischen Nummer 1. Ja, wir wünschen alles Gute. 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
16: Um 2:05 in Natters heißt's weiter Trinkwasser abkochen, Valentina Leitinger.
17: Das Wasser ist verunreinigt, das hat eine Routinekontrolle am Wochenende ergeben. Noch gibt's keine Entwarnung, Tirol-Reporterin Beate Lehner.
18: Seit dem Wochenende arbeitet die Gemeinde mit Hochdruck daran, die normale Versorgung mit Trinkwasser wiederherzustellen. Das ist aktuell aber noch nicht gelungen. Das Wasser ist mikrobiologisch verunreinigt, heißt es auf der Webseite der Gemeinde Natters. Das Leitungswasser muss deswegen aktuell noch abgekocht werden, mindestens 3 Minuten lang, und zwar wenn es zum Trinken, Kochen und Zähneputzen verwendet wird. Was zur Verunreinigung geführt hat, ist aktuell noch nicht bekannt.
17: Unfall in Osttirol. Eine 76-jährige Autofahrerin kommt gestern Nachmittag in der Erlach-Galerie auf der Defreckenstraße von der Fahrbahn ab. Sie gerät auf die Gegenfahrbahn und prallt gegen eine Betonsäule. Die verletzte Lenkerin wird von der Feuerwehr Hopfgarten aus ihrem Auto befreit und mit dem Rettungshubschrauber in die Klinik nach Innsbruck geflogen. Und in Innsbruck-Amras ist in der Nacht von gestern auf heute in 3 Baustellencontainer eingebrochen worden. Die Täter stehlen verschiedene Arbeitsgeräte. Insgesamt entsteht ein Schaden in Höhe eines 5-stelligen Euro-Betrages. Die Ermittlungen laufen. 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
16: Von und mit Nora Nöckler.
20: Ihr kommt aktuell staufrei an euer Ziel. Wenn ihr was entdeckt, Staus und Blitzer jederzeit melden. 0512 20 80 85. Gute Fahrt.
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0: Montagnachmittag, hier ist Live-Radio at Work und auch morgen gibt's wieder gratis Frühstückssackerl von uns.
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20: Gleich haben wir es 2:05. Hier ist das Tirolwetter bei Live-Radio mit Nora Nöckler. Ja, spätsommerlich heute.
21: Sonne pur und richtig warme Temperaturen. 27 Grad gehen sich heute noch aus. Aktuell messen wir in Innsbruck 24 Grad. In Haiming sind sogar schon 25 Grad. Die Live-Radio-Vorschau zeigt, auch morgen Dienstag strahlt wieder den ganzen Tag die Sonne vom wolkenlosen Himmel. Dazu ist es so warm wie heute, bis zu 27 Grad. Am Mittwoch gehen sich noch 26 Grad aus. Dazu gibt es Nebel in der Früh, danach Sonne pur.
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24: Mit Sophie Weinhandl. Der trockene Sommer und die Dürre, das ist großes Thema heute beim Treffen der EU-Landwirtschaftsminister in Brüssel. Landwirtschaftsminister Norbert Totschnig will da vor allem auf eine starke EU-Agrarförderung auch für die Zukunft drängen. In Österreich habe die Dürre nämlich Schäden von über 1 Milliarde Euro verursacht, sagt Totschnig.
25: Das heißt, hier gibt es einmal zwei Vorgangsweisen. Das erste, kurzfristig national helfen wir mit einem Dürrepaket, um zu entlasten, um Liquidität zu sichern und gleichzeitig einen Anreiz zu geben, damit die Bauern sich gegen Dürre versichern in die nächsten Jahre. Langfristig brauchen wir Maßnahmen allerdings auch auf europäischer Ebene, um die Landwirtschaft klimaresilienter zu machen.
24: Die Direktzahlungen an die Bauern seien vor allem in Krisenzeiten wichtig für ihre Stabilität, so der Minister. In Schweden ist die Regierungsbildung der Sozialdemokraten gescheitert. Parteichefin Andersson hat die Gespräche heute für beendet erklärt und den Auftrag zur Regierungsbildung zurückgegeben. Die Linkspartei, die sie eigentlich als Regierungschefin unterstützen wollte, will nun bei der Wahl des Parlamentspräsidenten für den konservativen Amtsinhaber stimmen. Die Debatte um den Chefposten in der SPÖ geht weiter, befeuert durch die Ankündigung von Medienmanager Gerhard Zeiler, der die Roten anführen will. Unterstützer innerhalb der Partei gibt es noch wenige. Auch SPÖ-Clubobmann Philipp Kucher steht hinter Andreas Babler, lässt er heute wissen. Öffentlich zu Zeiler bekannt haben sich bisher vor allem ehemalige SPÖ-Granden und Landeshauptmänner. Und ein leichtes Erdbeben war zu Mittag südöstlich von Innsbruck zu spüren. Es war ein Nachbeben von Samstag. Da hat es ein Erdbeben der Stärke 3,8 gegeben. Der Erdbebendienst bittet die Bevölkerung um Rückmeldung, ob sie Erschütterungen gespürt haben und ob es Schäden gibt.
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21: Zwei Staupunkte gibt es aktuell. Auf der B189 Mirminger Straße. Von Mirming in Fahrtrichtung Nassereit verliert ihr 5 bis 10 Minuten wegen Arbeiten. Und Stau in Innsbruck. Beim Südring braucht ihr in Fahrtrichtung Tivoli 5 Minuten länger aktuell. Eure Staus und Blitzer bitte melden. 0512 20 80 85. Gute Fahrt.
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20: Ja, drei Kult-Hits aus den 2000ern, jetzt am Stück. Für noch mehr Abwechslung bei der Arbeit gibt's bei uns täglich. Und da legen wir jetzt los mit einem der größten Rocksongs aus den 2000ern. Was zum ganz laut aufdrehen, was zum Mitsingen. Das taugt auch den Arbeitskollegen. Kings of Leon, Sex on Fire, jetzt mit dabei an diesem traumhaften schönen Montagarbeitsnachmittag.

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1: Eishockey. Die Innsbrucker Haie treffen auf die Pioniers Vorarlberg. Kommenden Mittwoch um 19.15 Uhr in der Innsbrucker TIVAK Arena. Live mit Nant in Elmau. Mit Live-Musik, regionalen Verkaufsständen sowie Speisen und Getränken. Am kommenden Mittwoch ab 18.30 Uhr im Musikpavillon Elmau. Der Eintritt ist frei. Die Höhlenweg-Trophy Wildschönau. Das Wander- und Trailrunning-Event am 3. Oktober. Anmeldeschluss ist der 30. September. Mehr dazu auf wildschönau.com. Die Gesprächsreihe Auf dem roten Stuhl im Komma in Wörgl. Am kommenden Freitag um 20 Uhr. Roland Thüringer und Bernhard Speer sind zu Gast bei Bernhard Ecker. Alle weiteren Infos und Tickets gibt's unter komma.at. Contra K im Metropolkino. Am kommenden Freitag um 20 Uhr bringt er sein Konzert live aus Hamburg auf die große Leinwand. Tickets gibt's unter www.metropol-kino.at oder direkt an der Kinokasse. Und die Innsbrucker Herbstmesse. Vom 7. bis 11. Oktober gibt's wieder Neues in Sachen Wohnen, Mode, Kulinarik und so weiter. Mehr dazu auf herbstmesse.info.
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20: Mit Valentina Leitinger um kurz vor 2:30. Jimmy Blue Ochsenknecht wird erneut in Innsbruck der Prozess gemacht, diesmal aber ohne ihn. 2021 hat er in einem Kirchberger Hotel Geburtstag gefeiert, die Rechnung von rund 13.800 Euro aber nicht bezahlt. Tirol-Reporterin Beate Lehner.
21: Bereits letztes Jahr hat er sich deshalb vor Gericht verantworten müssen. Das Verfahren hat in einer Diversion geendet. Wegen fehlender Reue ist die aber vom Oberlandesgericht wieder aufgehoben worden. Am 1. Oktober wird jetzt wegen schweren Betruges neu verhandelt. Ochsenknecht selbst wird aber nicht vor Ort sein. Er lässt sich von seinem Verteidiger vertreten.
20: Ungewöhnlicher Unfall in Hall. Eine Passantin findet einen E-Scooter-Fahrer gestern nach einem Unfall. Er hängt mit dem Hals unter einem Maschendrahtzaun. Er dürfte von der Fahrbahn abgekommen und gestürzt sein. Die Feuerwehr muss ihn aus seiner misslichen Lage befreien. Er wird verletzt ins Krankenhaus gebracht. Einen Alkotest verweigert der 62-Jährige. Anzeigen folgen. Und feiern für den guten Zweck. Beim Adlerfest in Hochimst ist am Wochenende pro Besucher 1 Euro an die Tumorforschung im Krankenhaus Zams gespendet worden. Insgesamt sind 2.500 Euro zusammengekommen. 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
1: Einen Staupunkt haben wir aktuell auf der B189 Mirminger Straße. Von Mirming in Fahrtrichtung Nasserald verliert ihr 10 Minuten wegen Arbeiten. Eure Staus und Blitzer bitte melden 0512 20 80 85. Gute Fahrt.
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16: Hier ist das Tirolwetter bei Live-Radio mit Nora Nöckler. Wolkenloser Himmel heute. Die Sonne scheint und es ist fein warm. Ein richtig schöner Herbsttag also. In Innsbruck und in Fügen messen wir 25 Grad. Am wärmsten ist es aktuell in Telfs mit 26 Grad. Die Live-Radio-Vorschau zeigt, morgen Dienstag wieder Sonne pur den ganzen Tag und bis zu 27 Grad. Übermorgen Mittwoch starten wir mit Nebel in der Früh, dann aber auch wieder viel Sonne und 26 Grad.
17: Schönen Montag, es ist 5.
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18: Mit Sophie Weinhandl. Kratom-Tee ist in Kräuterläden oder an Automaten leicht erhältlich. Ein gesunder 22-Jähriger hat nun einen Herzstillstand erlitten, nachdem er den Tee getrunken hat. Mediziner der Innsbrucker Klinik berichten jetzt vom ersten derartigen Fall in Österreich. Tirol-Reporterin Beate Lehner.
19: Kratom-Tee wird aus den Blättern des gleichnamigen Baumes gemacht. Die Nebenwirkungen können schwere bis tödliche Folgen haben. Ein 22-Jähriger ist plötzlich in seiner Wohnung zusammengebrochen. Er hat zweimal wiederbelebt werden müssen. In der Innsbrucker Klinik hat sich dann gezeigt, dass der Tee zum Herzstillstand beim an sich gesunden 22-Jährigen geführt hat. Es ist der erste derartige Fall in Österreich. In den USA gibt es durch Kratom-Tee bereits große Probleme.
18: Konkret hat sich die Zahl der Kratom-bedingten Vergiftungsfälle in den USA zwischen 2015 und 2025 verzwölffacht. Die SPÖ schlägt vor, Spitzenverdiener stärker zu besteuern. Der höchste Steuersatz von 55% soll schon für den Einkommensteil über 500.000 Euro gelten. Bisher gilt er erst ab 1 Million. Damit soll der Kindermehrbetrag eine Entlastung für Familien mit geringem Einkommen von 700 auf 1.000 Euro steigen. ÖVP und NEOS sind nicht begeistert, wollen aber reden. Die Industriellenvereinigung lehnt den Vorschlag schon im Vorhinein ab. Der trockene Sommer und die Dürre, das ist großes Thema heute beim Treffen der EU-Landwirtschaftsminister in Brüssel. Landwirtschaftsminister Norbert Totschnig will da vor allem auf eine starke EU-Agrarförderung auch für die Zukunft drängen. In Österreich habe die Dürre nämlich Schäden von über 1 Milliarde Euro verursacht. Das Geld an die Bauern sei in Krisenzeiten wichtig für ihre Stabilität, so Totschnig. Neustart beim Teleshopping-Unternehmen Mediashop. Die Firma wechselt nach ihrer Insolvenz von Neunkirchen nach Wiener Neustadt. Mediashop hatte über 55 Millionen Euro Schulden. Jetzt hat OneSpot die Firma übernommen. Statt 160 Mitarbeitern sind es jetzt nur noch 40.
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16: Einen Staupunkt gibt es aktuell auf der B189 Mirminger Straße. Von Mirmingen Fahrtrichtung Nassereit verliert ihr 15 Minuten wegen Arbeiten. Staus und Blitzer jederzeit melden unter 0512 20 80 85. Gute Fahrt.
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17: Montagnachmittag. Wurscht, ob ihr noch im Büro sitzt, unterwegs seid oder vielleicht schon daheim angekommen seid. Schön, dass ihr mit dabei seid. Bleibt ein bisschen bei mir. Ich habe wieder gute Musik, gute Laune und die wirklich verrücktesten Schlagzeilen des Tages für euch. Los geht's.

0: Au, au, au, au, au, tanken tut ja momentan sehr weh. 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Momentan der Zweier fahren, diese Woche soll sie kommen, die Spritpreisbremse und wenigstens wieder 12 Cent günstigere Tankpreise. Aber was würdet ihr machen, wenn vorne plötzlich die 3 steht auf der Tankstelle?
1: Ich bin keine Autofahrerin, ich bin klimaneutral, also ich würde schon versuchen, die Öffis in Anspruch zu nehmen, aber ich verstehe das total, wenn ich zum Beispiel ganz einen komplizierten Arbeitsweg habe und es geht nicht ohne Auto.
0: Das ist brutal, bei der Tank schon mehr wert wie das Auto.
1: Ja, es ist schade, aber ich habe jetzt leider keine kompetente Lösung.
2: Oh ja, boah, ist keine Ahnung mehr.
0: Auto stehen lassen wahrscheinlich, oder?
2: Könnte sein, ja.
3: Dann werden wir trotzdem müssen, oder?
0: Wo könntest du sparen, so ein bisschen bei den normalen Fahrten, oder wie würdest du das da machen?
3: Ja, man spart eh schon ein, oder? Man ist eh schon zum Schock, vielleicht gemeinsam fahren. Berg bei uns in London ist es jetzt nicht so einfach mit den Öffis, sag ich jetzt einmal, dass man da was schauen kann, gell?
4: Ich bin schon, ich tue nichts mehr.
0: Bei dir ist sowieso das Fahrzeug dann das Stehzeug, du lässt es stehen dann.
4: So ist
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0: Es ist doch so fein heute, oder? Also wenn ich gerade auf der Autobahn unterwegs ist, heute Nachmittag, sondern irgendwo auf der Landstraße am Berg, Fenster runter, Musik laut aufdrehen und so richtig genießen diesen Spätsommermontag. Und deswegen suchen wir heute auch bei Kaufis Geheimsong den besten Auto-Mitsing-Song aller Zeiten.
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0: Jeden Song, bei dem wirklich jeder glaubt, er könnte singen. Was ist denn das bei euch? Entweder Version 1, ein Klassiker, bei dem spätestens beim Refrain die Lautstärke im Auto automatisch nach oben geht. Aber mit Mama Mia, oder wollt ihr um 18 Uhr hören, einer der größten Mitsing-Refrains der Rockgeschichte. Oh, Bon Jovi, Living on a Prayer. Ihr seid die Musikchefs. Welcher Song läuft heute um 18 Uhr dann auf dem Weg in euren Feierabend? Jetzt mitvoten liveradio.tirol/Kaufis Rush Hour.
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16: Mit Valentina Leitinger um gleich kurz vor 3:30. Ungewöhnlicher Einsatz für die Feuerwehr in Gramsach. Ein Pferd ist gestern unter einer Leitschiene eingeklemmt worden. Das Tier ist bei einem Ausritt von einer Kuhherde erschreckt worden und der Reiterin ausgebüxt. Dabei stürzt es und gerät unter die Leitschiene. Die Feuerwehr und ein Tierarzt rücken an. Der Schimmel kann sich dann aber schlussendlich selbst befreien und kommt mit ein paar leichten Blessuren davon. Zugsperre übers kommende Wochenende. Die Karwendelbahn wird von Samstag bis Dienstag gesperrt. In dieser Zeit wird die Bergstrecke gewartet, vereinzelt werden auch Schienen getauscht. Außerdem muss vieles kontrolliert werden. Entlang der Strecke gibt es ganze 35 Tunnel. Während der Sperre fahren zwischen Innsbruck und Scharnitz ersatzweise Busse. Zuggäste sollen sich am besten vorab online erkundigen. Und nach dem Erdbeben am Samstag hat es heute Vormittag bereits 3 leichte Nachbeben gegeben. Generell Fall befindet sich der Raum Innsbruck-Hall aktuell in einer Erdbebenserie. Seit Donnerstag sind insgesamt 20 Erdstöße aufgezeichnet worden. Grund zur Sorge ist das allerdings keiner. Extreme Erdbeben sind in Tirol sehr unwahrscheinlich. 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
18: Einen Staupunkt haben wir aktuell auf der B189 Mierminger Straße. Von Mierming in Fahrtrichtung Nassereit verliert ihr 5 bis 10 Minuten wegen Arbeiten. Staus und Blitzer bitte melden 0512 20 80 85. Gute Fahrt.
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0: Schönen Montagnachmittag, hier ist die Show der guten Laune und der guten Schlagzeilen. 104 Tiroler Schulen, da kann man nur applaudieren, sind jetzt gesunde Schulen. Bravo!
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0: Tatsächlich, 104 Tiroler Schulen haben es mittlerweile schwarz auf weiß, auf Vollkornpapier natürlich, tragen das Gütesiegel gesunde Schule. Cool, 9 davon sind neu dabei. Am Programm stehen in den gesunden Schulen unter anderem mehr Bewegung, gesunde Ernährung und auch psychische Gesundheit, damit die Kinder möglichst früh einen gesunden Lebensstil lernen. Bravo an 104 gesunde Schulen. Da kriegt dann die Ausrede, Mama, die Schule macht mich krank. Langsam ein Problem, das geht dann in der gesunden Schule nicht mehr. Ist auch fein, oder? In der Pause gibt es mehr Bewegung. Uns haben sie früher immer geschumpfen, wenn wir herumgerannt sind am Gang. Heute ist es Pflicht. Ja. Liebe Kinder, nicht mehr am Smartphone herumsitzen. Ihr müsst jetzt laufen in der Pause. Und auch gesunde Ernährung wird gelernt. Sehr gut. Auch wenn Mathe trotzdem schwer verdaulich ist. Und auch psychische Gesundheit ein Thema. Sehr cool. Finde ich ganz besonders toll. Mich würde ja interessieren, also tatsächlich, wie sie dann den Kindern in der Schule den Montag schmackhaft machen, oder?

0: unglaublich, was in Kärnten gestohlen worden ist. Das gab's wahrscheinlich so auch noch nie.
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0: Ein Hubschrauber ist in der Nacht auf heute gestohlen worden. Und der Besitzer vom Hubschrauber noch dazu ein berühmter. Und zwar der Hubschrauber von Skisprung-Olympiasieger Thomas Morgenstern. Wird in Mauterndorf aus einem Hangar gestohlen. Hebt gegen 1.50 Uhr ab. Die Spur verliert sich dann um so 4.30 Uhr. Da soll die Maschine bereits über Kroatien unterwegs gewesen sein. Polizei, Ausdruckkontroll und Bundesheer suchen jetzt nach dem rund 600.000 Euro teuren Robinson R44 Hubschrauber. Wahnsinn, ein Hubschrauber wird gestohlen. Wer von euch war das? Wer stiehlt einen Hubschrauber? Keine Ahnung, oder? Vielleicht einer, der sich für die Felix-Werbung von Thomas Morgenstern rächen wollte. Unglaublich. Normalerweise klaut man ein Auto und fährt damit weg. Aber die Täter haben sich offenbar gedacht, wenn schon, denn schon.

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16: Hier ist das Tirolwetter bei Live-Radio mit Nora Nöckler. Perfektes Herbstwetter heute. Sonne pur und weit und breit keine Wolke in Sicht. Dazu angenehm warme Temperaturen. In Innsbruck und in Kramsach sind es 25 Grad, in Oetz 26 Grad. Auch die nächsten Tage geht es so weiter wie heute, das zeigt die Live-Radio-Vorschau. Morgen Dienstag wieder viel Sonnenschein und bis zu 27 Grad. Am Mittwoch starten wir noch mit Frühnebel. Der löst sich aber schnell auf und die Sonne setzt sich durch.
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17: Schönen Montag, der 28. September. Es ist 5 vor 4.
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18: Mit Sophie Weinhandl. Der Nationalrat hat heute die neue Spritpreisbremse beschlossen. Im Oktober und November wird die Mineralölsteuer gesenkt und die Gewinnspanne der Händler begrenzt. Das soll den Sprit pro Liter um mehr als 12 Cent billiger machen. Während die Koalition höchst zufrieden ist, gibt es scharfe Kritik von der FPÖ. Morgen muss jetzt noch der Bundesrat zustimmen. Die Ermittlungen gegen Thomas Schmidt, den früheren Generalsekretär im Finanzministerium, wegen möglicher Falschaussagen im Ibiza-U-Ausschuss und vor Gericht sind eingestellt worden. Die Anzeigen seien großteils genauso schon 2024 eingebracht und eingestellt worden, sagt die Staatsanwaltschaft. Schmidts Aussagen sollen schon damals objektiv richtig gewesen sein. Kratom-Tee, der in Kräuterläden und an Automaten leicht erhältlich ist, hat bei einem gesunden 22-Jährigen wahrscheinlich einen Herzstillstand ausgelöst. Der erste derartige Fall in Österreich berichten Innsbrucker Ärzte. Der Mann hat überlebt. Der Tee aus den Blättern eines südostasiatischen Baums wirkt in hohen Mengen ähnlich wie Opiate. In den USA sind seit 2015 über 230 Todesfälle gemeldet worden. Und die größte Weltraumrakete Starship der US-Firma SpaceX ist heute erstmals zu einem Flug auf einer Erdumlaufbahn 275 Kilometer hoch gestartet. Sie soll 26 Satelliten des Starlink-Netzwerks im Orbit aussetzen. Mehrere Tests haben in der Vergangenheit mit Explosionen geendet.
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16: Den Feierabendverkehr spüren wir jetzt in den Stadtgebieten von Innsbruck und Hall. Plant da an den üblichen Staupunkten 5 bis 10 Minuten mehr ein. Und bitte nicht zu schnell. Die neuesten Blitzer für Tirol nur hier bei uns auf Live-Radio. Zwischen Nassereit und Holzleiten wird in der Abzweigung Donitz die Geschwindigkeit kontrolliert. Danke Reini und Much fürs Melden. Eure Staus und Blitzer bitte melden 0512 20 80 85.
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17: Gleich 16 Uhr, der Montag ist noch nicht vorbei, aber keine Sorge, ihr müsst nicht alleine durch. Egal wo ihr seid, ich bin bei euch mit guter Musik, viel guter Laune und den verrücktesten Schlagzeilen des Tages. Schönen Montag!

0: Bravo, ein Tiroler holt bei der Berufsweltmeisterschaft in Shanghai Silber.
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0: Großes Lob an Vincent Track aus Breitenbach. Der wird bei den World Skills Vize-Weltmeister in der Verfahrens- und Prozesstechnik. Heißt vereinfacht, ich habe auch Chatty fragen müssen. Ein Verfahrens- und Prozesstechniker sorgt dafür, dass industrielle Produktionsanlagen richtig laufen, also dass aus Rohstoffen quasi in großen Anlagen zuverlässig dann Produkte entstehen und dabei alles technisch sicher und effizient funktioniert. So ist es. Also bei dem Beruf muss alles passen. Ist nichts für Leute, die beim IKEA-Regal schon sagen, mein Gott, die zwei Schrauben, die überbleiben, wird schon nicht so wichtig sein. Ja. Wahnsinn. Verfahrens- und Prozesstechniker. Klingt so ein bisschen nach einer Mischung aus Technik, Chemie und warum leuchtet da jetzt schon wieder Lampe? Das ist der Verfahrens- und Prozesstechniker. Ist kompliziert, aber der Vincent hat ihn offenbar ziemlich gut drauf und holt Silber. Gratulation. Also bei ihm kann man sagen, da läuft der Prozess ziemlich rund.
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0: Also ich mache gerne mit Avril Lavigne, My Happy Ending. Heute wird das Auto zum mobilen Tonstudio, denn zwei Songs stehen heute für 18 Uhr zur Auswahl. Und ich will wissen, bei welchem Song singt ihr am lautesten im Auto mit?
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0: Zur Auswahl heute für Kaufis Geheimsong um 18 Uhr. Zwei absolute Mitsing-Monster. Entweder aber mit... textsicher hinter dem Steuer. Oder ist das euer Lieblings-Mitgröl-Song hinterm Lenkrad?
2: Bon Jovi!
0: Living on a Prayer. Zwei Refrains, die wir alle schon Millionen Mal wahrscheinlich hemmungslos mitgebrüllt haben. Welcher ist besser zum Heimfahren? Ihr seid die Musikchefs. Jetzt abstimmen. liveradio.tirol/Kaufis Rush Hour. Welchen Song singen wir gemeinsam dann um 18 Uhr zum Heimfahren?

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18: Hier ist das Tirolwetter bei Live-Radio mit Nora Nöckler und da braucht man die Sonnenbrille. Ein paar Sonnenstunden gehen sich heute noch aus, da stört auch keine Wolke mehr. Es ist auch fein warm, in Innsbruck sind es 24 Grad, in Roppen und in Jembach messen wir 25 Grad. So schön geht es auch weiter, das zeigt die Live-Radio-Vorschau. Morgen Dienstag wieder 27 Grad und kaum eine Wolke am Himmel. Am Mittwoch gibt es noch ein bisschen Nebel in der Früh, dann setzt sich die Sonne durch, dazu bis zu 26 Grad.
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21: Mit Valentina Leitzinger. Kleinkinder verschlucken immer wieder kleine Knopfbatterien. Die Innsbrucker Klinik warnt heute in einer Pressekonferenz vor den Gefahren. Hat ein Kind eine Batterie verschluckt, heißt es sofort die Rettung rufen. Benedikt Hofauer von der Klinik Innsbruck.
22: Was man zu Hause als Notfallmaßnahme machen kann zur Überbrückung, bis der Rettungsdienst vor Ort ist, ist, wenn das Kind schon älter ist als 12 Monate, einen Esslöffel mit Honig geben. Und mit diesem Honig soll ein Schutzfilm um die Knopfbatterie gelegt werden und damit die Schädigung durch Strom reduziert werden.
21: Das Verschlucken einer solchen Batterie kann lebensgefährlich sein. Österreichweit gibt es rund 40 Fälle pro Jahr. Schon seit über 3 Wochen wird eine junge Frau im Grenzgebiet Tirol-Bayern vermisst. Zuletzt hatte die 25-Jährige am 6. September Kontakt zu ihren Angehörigen. Sie war zuletzt auch auf der Wettersteinspitze in Tirol wandern. Eine Suche ist negativ verlaufen. Die Polizei in Bayern hofft jetzt auf Hinweise aus der Bevölkerung. Und in Innsbruck am Ras ist in der Nacht von gestern auf heute in 3 Baustellencontainer eingebrochen worden. Die Täter stehlen verschiedene Arbeitsgeräte. Insgesamt entsteht ein Schaden in Höhe eines 5-stelligen Eurobetrages. Die Ermittlungen laufen. 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
18: Den Feierabendverkehr spüren wir jetzt in den Stadtgebieten von Innsbruck, Hall, Kufstein und Telfs. Plant da an den üblichen Staupunkten 5 bis 10 Minuten mehr ein. Wenn ihr noch was entdeckt, Staus und Blitzer jederzeit melden. 0512 20 80 85.
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0: Reloaded. Neue Woche, neue Agathe Bauer Songs, heute von Sarah aus Kemmerton. Aus welchem Song, Sarah, hörst du was Lustiges Deutsches heraus?
1: Aus dem Song Bang My Head von David Guetta feat.
0: Oh, schöne Nummer, klingt so. Richtig, eine Partyhymne. Und wo ist da deine deutsche Stelle?
1: Bei 18 Sekunden heraus, soll der raus, mein Pfeil.
0: Soll der raus, mein Pfeil. Okay, so klingt's. Achtung, Sekunde 18. Soll der raus, mein Pfeil. Deutsch. Ja.
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0: Eindeutig. Soll der raus, mein Pfeil. Deutsch. Soll der raus.
2: My Pfeil.
0: Mein Pfeil hat irgendwie

0: Das sind gute Nachrichten von ganz, ganz oben oder für ganz, ganz oben, wie man es sehen will.
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0: Es gibt weniger Kirchenaustritte in Tirol. Halleluja. Letztes Jahr, 2025, treten in der Diözese Innsbruck 4.421 Menschen aus der Kirche aus. Das sind 845 weniger als noch im Jahr davor. Immerhin. Und was schätzt ihr, wie viel der Katholiken, insgesamt so 340.000 sind, besuchen den Gottesdienst am Sonntag? Es ist auch sehr interessant, jeder Zehnte, also jedes zehnte Kirchenmitglied, geht zum Gottesdienst am Sonntag. Interessante Zahlen sind das. Ja, zwei habe ich noch, und zwar 2.960 Taufen hat es gegeben, aber 3.437 Begräbnisse. Auch interessant. Also kann man sagen, die Kirche begleitet momentan mehr Menschen hinaus als hinein.

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19: Oh, schon wieder dran.
20: Hier ist das Tirolwetter bei Live-Radio mit Nora Nöckler. Da gibt's noch ein paar goldene Herbsttage und heute ist einer davon. Die Sonne scheint und es ist angenehm warm draußen. In Innsbruck sind's noch 25 Grad, in Imst sogar noch 26. Die Live-Radio-Vorschau zeigt, auch morgen Dienstag strahlt wieder den ganzen Tag die Sonne vom wolkenlosen Himmel. Dazu so warm wie heute, bis zu 27 Grad. Am Mittwoch gehen sich noch 26 Grad aus. Dazu gibt's Nebel in der Früh. Danach Sonne pur.
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19: Der letzte Montag im September. Es ist 5:05.
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21: Mit Sophie Weinhandl. Österreichische Schülerinnen und Schüler bleiben immer häufiger sitzen. Bei den 15-Jährigen hat fast jeder Fünfte schon einmal eine Klasse wiederholt. Das zeigen die Ergebnisse der PISA-Studie. Im Vergleich, in Ländern, die bei PISA besonders gut abschneiden, wie Irland oder Estland, sind es nicht einmal 5%, sagt der Geschäftsführer vom Verein Teach for Austria, Walter M. Berger.
22: Es ist nicht nur für die einzelnen Kinder ein großer Nachteil, es ist für die Lehrkräfte ein Nachteil, sondern es ist auch für die Gesamtgesellschaft einfach deutlich teurer, weil diese Kinder oder Jugendlichen später in ein Erwerbsleben eintreten können und das Schulsystem selbst dann auch mehr Geld für sie aufwenden muss.
21: Betroffene Kinder bräuchten mehr Förderunterricht und Unterstützung, sagt der Experte. Unbekannte haben in der vergangenen Nacht in Mauterndorf im Salzburger Lungau einen Hubschrauber aus einem Hangar von der Firma von Ex-Skisprungstar Thomas Morgenstern gestohlen. Eigentümer ist Morgenstern zwar nicht, er bietet aber mit der Firma Hubschrauber Rundflüge an. Das Landeskriminalamt Salzburg ermittelt jetzt, der Heli wurde über Kroatien geortet. Das ungarische Parlament hat heute die Immunität von Ministerpräsident Peter Madja aufgehoben, mit großer Mehrheit und auf seinen eigenen Antrag. Damit muss er sich wegen Diebstahlvorwürfen vor der Justiz verantworten. Er soll vor 2 Jahren in einem Budapester Lokal einem Mann das Handy weggenommen und in die Donau geworfen haben, weil dieser ihn ungefragt gefilmt hat. Und Fußball noch. Konrad Leimer hat nach einem überstandenen Muskelfaserriss wieder mit dem Nationalteam trainiert und ist für die kommenden Spiele in Dublin und Pristina einsatzbereit. Die angeschlagenen Gregoric und Muene sollten da auch wieder fit sein. Dafür soll sich LASK-Kapitän Sascha Horvath im Training am Oberschenkel verletzt haben. Ob er am Donnerstag spielen wird, ist noch unklar.
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20: Wir schauen auf die A12 Inntal-Autobahn. Kufstein Richtung Innsbruck. Von Hall bis Innsbruck geht stockenden Verkehr und ein Plus von 5 Minuten. Und den Feierabendverkehr spüren wir in den Stadtgebieten von Innsbruck, Hall, Kufstein und Telfs. Plant da an den üblichen Staupunkten 5 bis 10 Minuten mehr ein. Eure Staus und Blitzer bitte melden 0512 20 80 85.
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19: Bravo noch einmal. 3:1 Österreich gegen Kosovo gestern. Und wenn man mit einer Dame bei uns über Fußball reden darf, dann ist es Nora Nöckler. Sie ist selber Trainerin.
20: Ja,
19: beim
20: genau.
19: Fußball, was sagst du dazu? 2x Siege für Österreich?
20: Ja, super.
19: Spielt, oder?
20: Ja.
19: Ja, kann man sagen, bravo Burschen. Ja, Donnerstag geht's dann weiter. Daumen drücken also für die ÖFB 11. Jetzt starten wir erstmal Richtung Montag Feierabend. Schön, dass ihr mit dabei seid. Der letzte Montag im

0: Kurz nach fünf, Zeit wieder für die wichtigste Frage des Tages, die ja leider viele Männer immer vergessen. Deswegen darf ich wieder einspringen, heute bei der wunderbaren Maria aus Oberndorf. Liebe Maria, Schatzi, wie war dein Tag?
1: Eigentlich normal, Schatzi, ganz normal. Also ich habe halt einen Baum in den Schuh gebracht, ich habe halt gekocht, ich habe halt mit meinem Herbst halt im Garten gearbeitet.
0: Also richtig fleißig werden heute schon.
1: Ja.
0: Was hast du den Buben kurz gekocht heute Mittag?
1: Spaghetti Bolognese.
0: Ah, das Wahnsinnsmenü, ich liebe es.
1: Übrigens alle.
0: Genau, da kann man nie was falsch machen.
1: Nein.
0: Und was hast du kurz gastelt heute im Herbst? Was bist du jetzt am Machen?
1: Ich habe heute meine Brombeerstaude ausgeschnitten. Die, wo heuer die Triebe, wo die Brombeeren raufhauen, angeschnitten. Und die, wo für nächstes Jahr schon ausgeschnitten sind, stehen lassen. Und die da jetzt die Wochen zusammenschneiden, dass am Wochenende mein Mann wieder Häppchen kocht.
0: Sehr brav.
1: Ja.
0: Also, der schönste Garten Oberndorf gehört dir, liebe Maria.
1: Dankeschön.
0: Bitte. Du, danke, dass du uns an deinem Tag ein bisschen hast teilhaben lassen, liebe Maria. Liebe Grüße nach Oberndorf.
1: Ja, dankeschön.
0: Und wenn du einmal zum Häckseln wen brauchst, sagst du mir Bescheid, weil du weißt ja, wer ist immer für dich da.
1: Der Kauf, das ist klar.

0: 17:13 Uhr. Tirol ist so gut wie unterwegs nach Hause am Montag. Und gesucht für gleich um 18 Uhr der Song, bei dem ihr am liebsten mitsingt beim Autofahren.
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0: Ihr seid wie immer die Musikchefs in der Show. Welchen Song wollt ihr um 18 Uhr hören? Wo kann man denn besser mitsingen? Autokaraoke at its best. Entweder... Ja, da sind wir so gut wie alle textsicher. Oder doch Bon Jovi. Auch der Song ist ein guter Beifahrer. Living on a Prayer. Ihr entscheidet, welcher Song heute um 18 Uhr zum offiziellen Feierabend mit Sing-Song wird. Jetzt mitvoten. liveradio.tirol/kaufis Rush Hour.

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21: Hier ist das Tirolwetter bei Live-Radio mit Nora Nöckler. Tiefblauer Himmel heute und kaum eine Wolke ist zu sehen. Da ist jetzt auch noch fein, zumindest in der Sonne. Wir messen in Kufstein 22 Grad, in Innsbruck 23 und in Haiming 24. Die Live-Radio-Vorschau zeigt, morgen Dienstag wieder Sonne pur den ganzen Tag und bis zu 27 Grad. Übermorgen Mittwoch starten wir mit Nebel in der Früh, dann auch wieder viel Sonne und 26 Grad.
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24: Mit Valentina Leitinger. Herzstillstand wegen eines Tees. Ein gesunder 22-jähriger Mann hat zweimal einen Herzstillstand erlitten, nachdem er sogenannten Kratom-Tee getrunken hat. Mediziner der Innsbrucker Klinik berichten jetzt vom ersten derartigen Fall in Österreich. Tirol-Reporterin Beate Lehner.
25: Kratom-Tee wird aus den Blättern des gleichnamigen Baumes gemacht. Die Nebenwirkungen können schwere bis tödliche Folgen haben. Ein 22-Jähriger ist plötzlich in seiner Wohnung zusammengebrochen. Er hat zweimal wiederbelebt werden müssen. In der Innsbrucker Klinik hat sich dann gezeigt, dass der Tee zum Herzstillstand beim an sich gesunden 22-Jährigen geführt hat. Es ist der erste derartige Fall in Österreich. In den USA gibt es durch Kratom-Tee bereits große Probleme.
24: In Silz ist gestern in ein Seniorenheim eingebrochen worden. Mitarbeiter des Hauses treffen gestern Mittag auf eine 21-jährige Frau. Sie versucht zu fliehen und lässt dabei mehrere Schmuckstücke fallen. Die 21-Jährige kann von der Polizei festgenommen werden. Eine zweite junge Frau kann flüchten. Einige der sichergestellten Schmuckstücke können Bewohnern des Seniorenheims zugeordnet werden. Die Ermittlungen laufen. Und feiern für den guten Zweck. Beim Adlerfest in Hochimst ist am Wochenende pro Besucher 1 Euro an die Tumorforschung im Krankenhaus Zams gespendet worden. Insgesamt sind 2.500 Euro zusammengekommen. 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
21: Wir schauen auf die A12 Innsalautobahn, Kufstein Richtung Innsbruck. Von Wattens bis Innsbruck Ost gibt es stockenden Verkehr und ein Plus von 15 Minuten. Und den Feierabendverkehr spüren wir jetzt noch in den Stadtgebieten von Innsbruck, Hall und Schwarz. Plant da an den üblichen Staupunkten 5 bis 10 Minuten mehr ein. Staus und Blitzer bitte jederzeit melden unter 0512 20 80 85.
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0: Bei der Radweltmeisterschaft passiert was? Das war bei einer Weltmeisterschaft eher selten sieht.
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0: Sehr lustig, weil bei der slowakischen Mannschaft gleich 3 Fahrer ausfallen, springt einfach der Masseur des Teams spontan ein, damit überhaupt ein Team am Start steht und die Olympia-Qualifikation nicht gefährdet wird. Ja, springt halt mal einfach so der Teammasseur ein. Rennen macht ihm Spaß, nur hat er geflucht vor dem Start beim Beine rasieren. Sensationell. Vom Massagetisch also direkt aufs Rennrad. Das nenne ich mal einen spontanen Karrieresprung. Nicht schlecht. Normal fragt der Masseur immer, wo tut's weh. Dieses Mal muss er sich selber fragen.

0: Oh, mir tut ja momentan ein Kinofilm, der diese Woche startet, so richtig, richtig leid.
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0: Diese Woche startet ja Bruno, der junge Kreisky im Kino. Erzählt von Bruno Kreiskys Jugend und seinem politischen Aufbruch zum Chef der SPÖ. Ich frage mich nur, wer schaut sich das an, wenn im Fernsehen, in den Nachrichten quasi momentan schon die Fortsetzung läuft, oder? Der Machtkampf zwischen Babler und Zeiler. Also ich würde den aktuellen SPÖ-Machtkampf irgendwie verfilmen, oder? Oder als Netflix-Serie oder als Boxkampf live übertragen. Das gibt doch Quote, oder? Und als Ringrichter beim Boxkampf vielleicht Hans-Peter Doskozil. Das wäre auch toll. Der kennt sich aus mit überraschenden Wendungen.

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6: Hier ist das Tirolwetter bei Live-Radio mit Nora Nöckler. Ihr genießt euren Feierabend draußen, da ist es noch angenehm warm. In Reutte sind es 21 Grad, in Ebbs 22 und in Innsbruck 23. In der Nacht sinken die Temperaturen auf 11 bis 4 Grad. Da gibt es dann auch ein bisschen Nebel in Osttirol. Auch die nächsten Tage geht es so schön weiter wie heute, das zeigt die Live-Radio-Vorschau. Morgen Dienstag wieder viel Sonnenschein und bis zu 27 Grad. Am Mittwoch starten wir mit Frühnebel, der löst sich aber schnell auf und die Sonne setzt sich durch.
20: Ist schon schön jetzt in der Früh, oder? Bei uns heute in der Früh auch wieder so leicht neblig über den Feldern. Es schaut schon cool aus.
6: Ja.
20: Ja. Ich sage immer, der Herbst ist die schönste Nebelsache der Welt. 5 vor 6.
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22: Mit Sophie Weinhandl. Immer mehr Kinder und Jugendliche in Österreich müssen eine Klasse wiederholen, das zeigen die Ergebnisse der PISA-Studie. Fast jeder bzw. jede fünfte 15-Jährige ist schon einmal sitzen geblieben. Bei Familien mit wenig Geld oder niedrigem Bildungsstand oder auch wenn die Eltern aus dem Ausland kommen, bleiben die Kinder häufiger sitzen, sagt der Geschäftsführer des Vereins Teach for Austria, Walter Emberger.
23: Wo je nach Schultyp dann diese Klassenwiederholungen bis zu 25-30% gehen können, während Kinder von Akademikern oder wohlhabenden Haushalten deutlich geringere Wiederholungszahlen haben, je nach Schultyp deutlich dann unter 10%.
22: Betroffene Kinder bräuchten mehr Förderunterricht und Unterstützung, so der Experte. Der Nationalrat hat heute die neue Spritpreisbremse beschlossen. Im Oktober und November wird die Mineralölsteuer gesenkt und die Gewinnspanne der Händler begrenzt. Das soll den Sprit pro Liter um mehr als 12 Cent billiger machen. Während die Koalition höchst zufrieden ist, gibt es scharfe Kritik von der FPÖ. Morgen muss jetzt noch der Bundesrat zustimmen. Die SPÖ schlägt vor, Spitzenverdiener stärker zu besteuern. Der höchste Steuersatz von 55% soll schon für den Einkommensteil über 500.000 Euro gelten. Bisher gilt er erst ab 1 Million. Damit soll der Kindermehrbetrag eine Entlastung für Familien mit geringem Einkommen von 700 auf 1.000 Euro steigen. ÖVP und NEOS sind nicht begeistert, wollen aber reden. Die Industriellenvereinigung lehnt den Vorschlag schon im Vorhinein ab. Der chinesische Billigmodehändler Shein hat nach dem Börsengang einen ordentlichen Gewinneinbruch verzeichnet. Der Gewinn ist um 2/3 niedriger als zur selben Zeit im Vorjahr. Das liegt hauptsächlich an Energie- und Frachtkosten. In Europa sind die Umsätze besonders stark gesunken, wegen der Zollregeln der EU und der USA.
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6: Wir schauen auf die A12 Inntal-Autobahn, Kufstein Richtung Innsbruck. Von Schwarz bis Innsbruck Ost gibt es stockenden Verkehr und ein Plus von 15 Minuten insgesamt. Und bitte nicht zu schnell, die neuesten Blitzer für Tirol nur hier bei uns auf Live-Radio. Auf der B170 Brixentalstraße wird in Fahrtrichtung Kitzbühel kurz vor Westendorf die Geschwindigkeit kontrolliert. Danke Anuschka fürs Melden. Staus und Blitzer bitte melden 0512 20 80 85. Gute Fahrt.
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20: Gleich 18 Uhr, Tirol ist am Nachhauseweg. Motor an, Lautstärke rauf. Die Auto-Karaoke-Meisterschaft ist also entschieden.
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20: Ihr habt gewählt und bestimmt, welcher Song heute mit uns gemeinsam in den Feierabend fährt. Das ist Tirols Lieblingssong, wenn es ums Mitsingen im Auto geht. Bon Jovi mit Living on a Prayer. Also jetzt gern Musik lauter drehen, mitsingen. Und morgen gibt es natürlich wieder ein neues Songduell. Auch morgen seid ihr wieder Musikchef im Musikchef. 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Aber jetzt erstmal Kaufis Geheimsong am Montag. Da!

0: Au, au, au, au, au. Tanken tut ja momentan sehr weh. 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Momentan der Zweier fahren. Diese Woche soll sie kommen. Die Spritpreisbremse und wenigstens wieder 12 Cent günstigere Tankpreise. Aber was würdet ihr machen, wenn vorne plötzlich die 3 steht auf der Tankstelle?
1: Ich bin Kautofahrerin. Ich bin klimaneutral. Also ich würde schon versuchen, die Öffis in Anspruch zu nehmen. Aber ich verstehe das total, wenn ich zum Beispiel ganz einen komplizierten Arbeitsweg habe und es geht nicht ohne Auto.
0: Das ist brutal, weil der Tank schon mehr wert wie das Auto.
1: Ja, es ist schade, aber ich habe jetzt leider keine kompetente Lösung.
2: Oh ja, boah, ist keine Ahnung mehr.
0: Auto stehen lassen wahrscheinlich, oder?
2: Könnte sein, ja.
3: Dann werden wir trotzdem müssen, oder?
0: Ja, wo könntest du sparen, so ein bisschen bei den normalen Fahrten, oder wie würdest du das da machen?
4: Ja, man spart eh schon ein, oder? Man ist eh schon, dass man schaut, vielleicht gemeinsam fahren. Berg bei uns in London ist es jetzt nicht so einfach mit den Öffis, sag ich jetzt einmal, dass man da was schauen kann. Gell?
5: Ich bin schon nicht der Nächste mehr.
0: Bei dir ist sowieso das Fahrzeug und das Stehzeug, du lässt es stehen dann.
5: So ist
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1: Eishockey. Die Innsbrucker Haie treffen auf die Pioneers Vorarlberg. Kommenden Mittwoch um 19.15 Uhr in der Innsbrucker TIVAK Arena. Live mit Nant in Elmau. Am kommenden Mittwoch ab 18.30 Uhr im Musikpavillon Elmau. Der Eintritt ist frei. Die Höhenweg-Trophy Wildschönau. Das Wander- und Trailrunning-Event am 3. Oktober. Anmeldeschluss ist der 30. September. Mehr dazu auf wildschönau.com. Die Gesprächsreihe Auf dem roten Stuhl im Komma in Wörgl. Am kommenden Freitag um 20 Uhr. Alle weiteren Infos und Tickets gibt's unter komma.at. Contra K im Metropolkino. Am kommenden Freitag um 20 Uhr bringt er sein Konzert live aus Hamburg auf die große Leinwand. Tickets gibt's unter www.metropol-kino.at oder direkt an der Kinokasse. Und die Innsbrucker Herbstmesse vom 7. bis 11. Oktober. Mehr dazu auf herbstmesse.info.
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21: Es ist kurz vor 6:30. Hier ist das Tirolwetter bei Live-Radio mit Nora Nöckler. Ihr genießt jetzt noch die allerletzten Sonnenstrahlen. Die sind noch fein warm, bevor es abkühlt. Wir messen in Innsbruck und in Wattens 23 Grad. In Ruppen sind es noch 24 Grad. In der Nacht sinken die Temperaturen auf 11 bis 4 Grad. Da entsteht auch Nebel, speziell über den Lienzer Becken. Im Rest des Landes bleibt es wolkenlos. Die Live-Radio-Vorschau. Morgen Dienstag wieder 27 Grad und kaum eine Wolke am Himmel. Am Mittwoch gibt es noch Nebel in der Früh, dann setzt sich die Sonne durch, dazu bis zu 26 Grad.
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23: Mit Valentina Leitzinger. Jimmy Blue Ochsenknecht wird erneut in Innsbruck der Prozess gemacht, diesmal aber ohne ihn. 2021 hat er in einem Kirchberger Hotel Geburtstag gefeiert, die Rechnung von rund 13.800 Euro aber nicht bezahlt. Tirol-Reporterin Beate Lehner.
24: Bereits letztes Jahr hat er sich deshalb vor Gericht verantworten müssen. Das Verfahren hat in einer Diversion geendet. Wegen fehlender Reue ist die aber vom Oberlandesgericht wieder aufgehoben worden. Am 1. Oktober wird jetzt wegen schweren Betruges neu verhandelt. Ochsenknecht selbst wird aber nicht vor Ort sein. Er lässt sich von seinem Verteidiger vertreten.
23: Ungewöhnlicher Einsatz für die Feuerwehr in Kramsach. Ein Pferd ist gestern unter einer Leitschiene eingeklemmt worden. Das Tier ist bei einem Ausritt von einer Kuhherde erschreckt worden und der Reiterin ausgebüxt. Dabei stürzt es und gerät unter die Leitschiene. Die Feuerwehr und ein Tierarzt rücken an. Der Schimmel kann sich dann aber schlussendlich selbst befreien und kommt mit ein paar leichten Blessuren davon. Und nach dem Erdbeben am Samstag hat es heute Vormittag drei leichte Nachbeben gegeben. Generell befindet sich der Raum Innsbruck-Hall aktuell in einer Erdbebenserie. Seit Donnerstag sind insgesamt 20 Erdstöße aufgezeichnet worden. Grund zur Sorge ist das allerdings keiner. Extreme Erdbeben sind in Tirol sehr unwahrscheinlich. 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
21: Vorsicht, defektes Fahrzeug auf der A13 Brenner Autobahn Innsbruck Richtung Brenner in der Schönberg-Galerie. Der rechte Fahrstreifen ist aktuell gesperrt, fahrt in diesem Bereich vorsichtig. A12 Inntal-Autobahn Kufstein Richtung Innsbruck. Von Wattens bis Innsbruck Ost gibt stockenden Verkehr und ein Plus von 5 bis 10 Minuten insgesamt. Staus und Blitzer bitte melden 0512 20 80 85. Gute Fahrt.
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0: Unglaublich, was in Kärnten gestohlen worden ist. Das gab's wahrscheinlich so auch noch nie.
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0: Ein Hubschrauber ist in der Nacht auf heute gestohlen worden. Und der Besitzer vom Hubschrauber noch dazu ein berühmter. Und zwar der Hubschrauber von Skisprung-Olympiasieger Thomas Morgenstern. Wird in Mauterndorf aus einem Hangar gestohlen. Hebt gegen 1.50 Uhr ab. Die Spur verliert sich dann um so 4.30 Uhr. Da soll die Maschine bereits über Kroatien unterwegs gewesen sein. Polizei, Ausdruckkontroll und Bundesheer suchen jetzt nach dem rund 600.000 Euro teuren Robinson R44 Hubschrauber. Wahnsinn, ein Hubschrauber wird gestohlen. Wer von euch war das? Wer stiehlt einen Hubschrauber? Keine Ahnung, oder? Vielleicht einer, der sich für die Felix-Werbung von Thomas Morgenstern rächen wollte. Unglaublich. Normalerweise klaut man ein Auto und fährt damit weg. Aber die Täter haben sich offenbar gedacht, wenn schon, denn schon.

0: So, der letzte Montag im September ist so gut wie geschafft. Das war Kaufis Rush Hour für heute. Wünsche euch einen feinen Feierabend. Genießt es. Vielleicht geht's noch eine Runde raus, bevor es jetzt dann wieder früher dunkel wird. Oder einfach gemütlich auf der Couch bleiben. Danke fürs mit dabei sein. Morgen drehen wir dann die nächste Runde nach Hause. Ab 5 vor 3 hier bei Kaufis Rush Hour.
1: Jetzt kommen wir langsam zum Schluss und geben Ihnen sozusagen als kostenlose Zugabe noch einen gespielten Witz. Viel Vergnügen.
2: Der gespielte Witz. Entschuldigung, was kosten denn das T-Shirt?
0: Ja, für die Schönheit ein Kuss.
2: Okay, ich nehm's. Aber meine Oma zahlt.
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23: Hier ist das Tirolwetter bei Live-Radio mit Nora Nöckler um 5 vor 7. Es ist verbreitet wolkenlos. Erst in der Nacht kommt in Osttirol ein bisschen Nebel mit dazu. In Nordtirol bleibt's klar. Dazu sinken die Tiefstwerte auf 11 bis 4 Grad. Jetzt sind's noch 21 Grad in Innsbruck, in Schwaz und in Landeck. Die Live-Radio-Vorschau. Auch morgen Dienstag strahlt wieder den ganzen Tag die Sonne vom wolkenlosen Himmel. Dazu ist es so warm wie heute bei bis zu 27 Grad. Am Mittwoch gehen sich noch 26 Grad aus. Dazu gibt es Nebel in der Früh, danach Sonne pur.
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25: Mit Sophie Weinhandl. Der Nationalrat hat die neue Spritpreisbremse beschlossen. Im Oktober und November wird die Mineralölsteuer gesenkt und die Gewinnspanne der Händler begrenzt. Das soll den Sprit pro Liter um mehr als 12 Cent billiger machen. Der Beschluss hat auch wieder für heftige Wortgefechte gesorgt. Scharfe Kritik kommt von FPÖ-Chef Kickl. Er vergleicht sie mit der Preisbremse von März und nennt sie einen Witz.
26: Wie in so vielen Bereichen, weil die Menschen natürlich ganz genau durchschaut haben, dass es sich dabei um eine Mogelpackung handelt.
25: Die Regierung kontert, Neos-Clubobmann Janik Schetti.
27: Wir können, selbst wenn ich Ihre Forderungen zu 100% übernehme, sind wir uns doch hoffentlich darüber einig, dass wir hier nicht den Krieg im Nahen Osten beenden können. Und deswegen müssen wir uns dem bewusst sein, dass alles, was wir machen, eine Dämpfung ist, eine Dämpfung.
25: Morgen muss jetzt noch der Bundesrat der Spritpreisbremse zustimmen. Woher kommen Fleisch und andere tierische Produkte im Wirtshaus? Darüber wird in Österreich schon lange politisch gestritten. Jetzt wollen Landwirtschaftskammer und Wirtschaftskammer gemeinsam Lösungen suchen, die den Gästen mehr Infos bringen, ohne dabei die Wirte zusätzlich mit Bürokratie zu belasten. SPÖ und Grüne wollen jedenfalls, dass die Herkunftsangabe Pflicht wird. Gut die Hälfte der Mitarbeiter des Automobilzulieferers Bosch in Nürnberg muss gehen. Bis 2029 sollen nochmal 900 Stellen gestrichen werden. Der Stellenabbau in Nürnberg kommt zusätzlich zur schon angekündigten Kündigung von 22.000 Mitarbeitern im gesamten Konzern. Im ersten Halbjahr heuer sind schon rund 6.500 Beschäftigte gegangen. Bosch hat den Umsatz im Vergleich zum Vorjahr um fast 4% steigern können. Und einen neuen Immobilienrekord gibt es im italienischen Badeort Jesolo. Dort ist ein Penthouse um 6,5 Millionen Euro verkauft worden. Der Quadratmeter in der Luxusresidenz kostet rund 40.000 Euro. Gekauft hat es laut Projektentwickler ein wohlhabender Unternehmer aus Venetien. Die Möbel sind übrigens im Preis inbegriffen.
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23: Defektes Fahrzeug auf der A13 Brenner-Autobahn Innsbruck Richtung Brenner in den Schönberg-Galerien. Der rechte und der mittlere Fahrstreifen sind aktuell gesperrt. Fahrt in diesem Bereich vorsichtig. Staus und Blitzer jederzeit melden. 0512 20 80 85. Gute Fahrt.

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12: Es ist gleich 7:55. Hier ist das Tirolwetter bei Live-Radio mit Nora Nöckler. In der Nacht kann man die Sterne beobachten oder auch den Mond. Der scheint heute nämlich besonders hell. Nur über dem Lienzer Becken bildet sich etwas Nebel. Die Tiefstwerte liegen bei 11 bis 4 Grad. Aktuell messen wir noch 19 Grad in Innsbruck, in Landeck und in Jenbach. Die Live-Radio-Vorschau zeigt, morgen Dienstag wieder Sonne pur den ganzen Tag und bis zu 27 Grad. Übermorgen Mittwoch starten wir mit Nebel in der Früh, dann auch wieder viel Sonne und 26 Grad.
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14: Mit Valentina Leitinger. Zugbegleiter in Tirol sehen sich immer öfter mit aggressiven und gewalttätigen Fahrgästen konfrontiert. Das zeigt eine Studie vom ÖGB und der Gewerkschaft Wieder Tirol. Ein Drittel der Beschäftigten fühlt sich in ihrem Job nicht mehr sicher. Sonja Füger-Kalkschmidt, Vorsitzende des ÖGB Tirol.
15: Es gibt körperliche Gewaltvorfälle, psychische Gewaltvorfälle und das darf nicht sein. Deshalb haben wir jetzt gesagt, dass da dringend was passiert, dass die Arbeitsbedingungen für die Beschäftigten besser werden.
14: Ein 10-Punkte-Plan für mehr Sicherheit ist erarbeitet worden. Dieser soll jetzt umgesetzt werden, heißt es. Zwei junge Raser hat die Polizei in Innsbruck geschnappt. Die beiden Autos fahren gestern in der Nacht nebeneinander auf der Tiroler Straße und beschleunigen massiv. Laut Polizei sind sie um 76 km/h zu schnell unterwegs. Von einer Streife werden die beiden 18- und 19-Jährigen angehalten. Ihre Probeführerscheine und auch ihre Autos sind beschlagnahmt worden. Und 25 Jahre Feuerwehrstandort Telfs. Das ist heute beim Landesfeuerwehrtag gefeiert worden. Mehr als 33.000 Feuerwehrmitglieder sorgen in Tirol für Sicherheit. Großteils sind diese ehrenamtlich tätig. 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
12: Alles gut auf Tirols Straßen. Wenn ihr was entdeckt, Staus und Blitzer bitte melden. 0512 20 80 85. Gute Fahrt.
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1: Eishockey. Die Innsbrucker Haie treffen auf die Pioneers Vorarlberg. Kommenden Mittwoch um 19.15 Uhr in der Innsbrucker TIVAK Arena. Live mit Nant in Elmau. Am kommenden Mittwoch ab 18.30 Uhr im Musikpavillon Elmau. Der Eintritt ist frei. Die Höhlenweg-Trophy Wildschönau. Das Wander- und Trailrunning-Event am 3. Oktober. Anmeldeschluss ist der 30. September. Mehr dazu auf wildschönau.com. Die Gesprächsreihe Auf dem roten Stuhl im Komma in Wörgl. Am kommenden Freitag um 20 Uhr. Alle weiteren Infos und Tickets gibt's unter komma.at. Contra K im Metropolkino. Am kommenden Freitag um 20 Uhr bringt er sein Konzert live aus Hamburg auf die große Leinwand. Tickets gibt's unter www.metropol-kino.at oder direkt an der Kinokasse. Und die Innsbrucker Herbstmesse vom 7. bis 11. Oktober. Mehr dazu auf herbstmesse.info.
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7: Hier ist das Tirolwetter bei Live-Radio mit Nora Nöckler um 5 vor 8. Die Nacht verläuft verbreitet klar, nur in Osttirol über dem Lienzer Becken bildet sich eine Nebeldecke. Ansonsten sieht man im ganzen Land den Mond, der scheint heute den ganz besonders hell. Die Temperaturen sinken auf 11 bis 4 Grad. Auch die nächsten Tage geht es so weiter, wie es heute war. Das zeigt die Live-Radio-Vorschau. Morgen Dienstag wieder viel Sonnenschein und bis zu 27 Grad. Am Mittwoch starten wir mit Frühnebel, der löst sich aber schnell auf und die Sonne setzt sich durch.
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9: Mit Sophie Weinhandl. 147 EU-Abgeordnete sind von sexualisierten KI-Deepfakes betroffen, davon 138 Frauen, wie eine Studie der Agora Digitale Transformation zeigt. Auch von der grünen Abgeordneten Lena Schilling sind solche Deepfakes aufgetaucht. Ab 2. Dezember gilt ein Verbot für KI-Anwendungen, mit denen man solche sexualisierten Bilder von Menschen einfach so erstellen kann. Die Grünen haben heute im EU-Parlament gefordert, dass das Verbot auch streng durchgesetzt wird. KI verstärke Gewalt gegen Frauen. Die neue Spritpreisbremse ist heute im Nationalrat beschlossen worden. Im Oktober und November wird die Mineralölsteuer gesenkt und die Gewinnspanne der Händler begrenzt. Das soll den Sprit pro Liter um mehr als 12 Cent billiger machen. Der Beschluss hat auch wieder für heftige Wortgefechte gesorgt. Vor allem die FPÖ nennt es eine Mogelpackung. Über 90% der Quereinsteigerinnen und Quereinsteiger an Österreichs Schulen sind mit ihrer Arbeit zufrieden und wollen weiter unterrichten, zeigt eine neue Befragung. Ab dem nächsten Jahr will das Bildungsministerium, dass der berufsbegleitende Lehrgang auch einen bundesweit einheitlichen Lehrplan bekommt. Außerdem soll es eine Onboarding-Woche in den Ferien geben. Und Bildungsminister Wiederkehr plant weiterhin einen Quereinstieg in Volksschulen. Und das sind gute Nachrichten für Österreichs Frauentennis. Mit Anastasia Potapova, Lili Tager, Sinja Kraus und Julia Grabherr sind aktuell 4 Spielerinnen unter den besten 100 der Welt. Potapova, Tager und Kraus spielen ab übermorgen bei den China Open in Peking. Und da könnte es auch zum Duell zwischen Potapova und Kraus kommen, wenn Kraus zum Auftakt gewinnt.
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7: Es geht staufrei in die Nacht hinein. Gute Fahrt!

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